Ja, hiernach habe ich für euch ein bisschen Werbung, danach Withering mit Under a Serpent Sun, Warm mit Blackheart und Non-Divine mit Eyeball.

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Hiernach habe ich dann für euch Non-Divide mit Eyeball, Unto Avas mit Suicide Today und Varials mit The Her Chamber.

Jetzt habe ich für euch Volcandra mit Within the Webs, Orbit Culture Officiero mit Carvings und Next Door to Heaven mit Forgets.

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Ja, jetzt habe ich für euch MGK mit Fix Your Face, Sabaton mit Templars und Architects mit Black Hole. 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

Ja, ein Hallo geht raus an Mrs. Michelle. Willkommen in Sandys Musikwelt. Live on air, euer Dämon King.

Ein Hallo und herzlich willkommen in Sandys Musikwelt. Geht raus an Devil's Princess. Schön, dass du da bist. Live on air, euer Demon King. Ihr hört gerade Lorna Shore mit Dancing Like Flames. Danach Archspire mit Drone Corps Aviator. From Ashes to New mit Die For You.

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1: Im Studio Immekasten. Die Fußball-WM in Nordamerika ist eröffnet. Im ersten Spiel hat Co-Gastgeber Mexiko Südafrika im Aztekenstadion von Mexiko-Stadt mit 2:0 besiegt und dabei gab es insgesamt 3 Platzverweise. Vor dem Anpfiff hatten internationale Musikstars die WM mit einer großen Eröffnungsfeier eingeläutet. Cornelius Dreger.
2: Mit dabei natürlich Popstar Shakira. Sie liefert zusammen mit Burner Boy den offiziellen WM-Song Die Die und hat ihn jetzt während der Eröffnungsfeier auch das erste Mal live performt. Vor einem riesigen WM-Pokal im Mittelkreis und unterstützt von Maskottchen in Labubu-Form. Die WM wird das größte Turnier in der Geschichte der FIFA mit 48 Teams und insgesamt 104 Spielen. Fürs DFB-Team geht's Sonntag los gegen Curaçao.
1: In der EU gelten von heute an verschärfte Asylregeln. Unter anderem sollen Asylverfahren schon an den Außengrenzen durchgeführt werden, an denen Schutzsuchende zuerst ankommen. Menschen mit geringen Aussichten auf Asyl sollen dort festgehalten und bei einem negativen Bescheid letztendlich wieder abgeschoben werden. Heute steht der wohlmöglich größte Börsengang in der Geschichte an. Elon Musk will für sein Raumfahrtunternehmen SpaceX umgerechnet rund 75 Milliarden Dollar einsammeln und damit alle anderen Aktiendebüts in den Schatten stellen. Gelingt das, würde SpaceX mit fast 1,8 Billionen bewertet werden. Dazu sagte uns Finanzökonom Hans-Peter Burghof.
3: Zwischen dem, was das Unternehmen heute darstellt und der Bewertung, die wir haben, da liegen Welten dazwischen. Und das hängt natürlich sehr stark an der Person Elon Musk, an dem Mythos dieser Person, dem Glaube, dass er tatsächlich ja fast zaubern kann ökonomisch. Und wenn man diesen Mythos wegnimmt, dann würde man sagen, das ist eine sehr unrealistische Vorausschau in die Zukunft. Das wird so wahrscheinlich nicht passieren.
1: US-Präsident Trump hat die für heute Nacht angedrohten Angriffe auf den Iran wieder abgesagt. Nach Gesprächen mit Teheran zeichnet sich eine Verhandlungslösung ab, schrieb er auf seinem Online-Portal. Angeblich soll ein Friedensabkommen

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wisst ihr was? Ich glaube, wir kriegen das gemeinsam hin. Wir holen uns da wieder raus. Zeit, nach vorne zu sehen. Denn ich hab ja die Musik. Und euch. Das reicht.

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3: Wir freuen uns, euch einen kleinen Vorgeschmack auf die Songs zusammengestellt zu haben. 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
2: Im Studio Tom Husse. Die Fußball-WM in Nordamerika läuft. Mexiko hat das Auftaktspiel im Aztekenstadion in Mexico City gegen Südafrika mit 2:0 gewonnen. Imme Kasten.
3: Gelungener Start für den Co-Gastgeber. Im Spiel gab es 2 Platzverweise für Südafrika, einen für Mexiko. Vor der Partie stieg die große Eröffnungsfeier unter anderem mit Popstar Shakira. Ja, und zehntausende Fans feierten den Sieg anschließend im Zentrum von Mexiko statt. Überschattet wurde der WM-Start von Ausschreitungen vor dem Stadion. Es kam zu Zusammenstößen zwischen Demonstranten und der Polizei. Deutschland startet am Sonntag mit dem Spiel gegen Curaçao ins Turnier.
2: In der EU gelten ab heute verschärfte Asylregeln. Unter anderem sollen Asylverfahren schon an den Außengrenzen durchgeführt werden, an denen Schutzsuchende zuerst ankommen.

0: Menschen mit geringen Aussichten auf Asyl sollen dort festgehalten und bei einem negativen Bescheid letztendlich wieder abgeschoben werden. Mehr Schutz vor häuslicher Gewalt, darum geht es heute im Bundesrat. Die Länder beraten unter anderem darüber, ob künftig elektronische Fußfesseln zum Einsatz kommen. Außerdem ist die Apothekenreform Thema, Cornelius Dräger.
1: Genau damit soll die Versorgung mit Medikamenten abgesichert werden. Es soll unter anderem mehr Geld für den Notdienst in ländlichen Regionen geben. Auch der Bundestag beschäftigt sich erstmals mit einem Gesetz aus dem Gesundheitsministerium. Die umstrittene GKV-Reform soll ein Milliardenloch bei den Krankenkassen stopfen. Unter anderem sollen Patienten künftig bei Medikamenten mehr zuzahlen. Außerdem geht es um die umstrittene Reform des sogenannten Heizungsgesetzes.
0: Es soll der größte Börsengang der Geschichte werden. Ab heute wird Elon Musks Raumfahrtunternehmen SpaceX an der Börse gehandelt. Experten mahnen, dass die Bewertung von SpaceX geradezu hoch ausfallen könnte, auch wegen des Mythos rund um Musk. Seit Wochen warten Forscher darauf, nun ist das Wetterphänomen El Niño wieder da. Das hat die US-Wetterbehörde bekannt gegeben. Alle paar Jahre erwärmt sich das Wasser auf Äquatorhöhe im Pazifik sehr stark, was Auswirkungen auf das Wetter auf der ganzen Welt hat.
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3: Mit KI-Support. Viele Wolken sind heute Morgen am Start und von Westen her kommt auch schon immer wieder Regen rein. Am Alpenrand kann das länger durchziehen. Im Tagesverlauf wird's dann Richtung Südwesten trockener, sonst bleibt's oft grau und ab und zu nass. Dazu Höchstwerte zwischen 15 und 23 Grad. Morgen im Norden und Osten weiter viele Wolken mit häufigen Schauern und vereinzelt Gewittern. Im Süden meist trocken, maximal 28 Grad.

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0: mal ein bisschen beruhigt, ja, anfangen. Geht auch nicht nur mit Radau und einem schönen Rock'n'Roll zum aus dem Bett fallen. Nein, ganz entspannt. Die Aufnahme finde ich übrigens sehr, sehr schön, habt ihr gemerkt, ne? Das war so eine Art nächster Take, noch ein Take, noch ein Take mit Vorgeplänkel, ne? Sehr schön abgemischt auch. Denn ihr wisst, ihr sitzt hier mit Kopfhörern. Herzlichen Glückwunsch. Warum das denn? Na, weil ihr den richtigen Sender gewählt habt mit der richtigen Sendung. Die da heißt...
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0: Freitag ist heute, Freitag der 12., nicht der 13., was für ein Glück aber auch, der ist erst morgen. Der 12. Juni 2026, wie immer hört ihr die Sendung Der Morgen mit Gernot, die es live gibt, Montag bis Freitag von 6 bis 9 und unlive von 3 Uhr in der Nacht bis 6 Uhr ran, immer die Wiederholung vom Vortag. Meine Sendestruktur sieht wie folgt aus, ne? Oder hört sich wie folgt an. So müsste man ja im Radio sagen, ne? Sieht ja nicht aus. Doch bei mir, wenn ich drauf gucke. Zur vollen Stunde Nachrichten, Sport und Wetterbericht in kompakter Variante. Wobei, ich muss da wirklich ernsthaft drüber nachdenken. Das mit dem KI-Wetterbericht derzeit gefällt mir wirklich absolut nicht. Also da überlege ich mir am Wochenende, mal gucken, was wir da machen. Das geht nicht. So geht es nicht, ne? Wir sind hier im Radio mit Menschen, ja? Das muss also menschlich bleiben. Wenn die KI nehmen für die Datenzusammenstellung, na gut, von mir aus. Aber wenn das dann auch eine KI dann noch spricht, dann ist Schluss mit lustig. An der Stelle verzichte ich drauf. Ich gucke nach, dass wir den Wetterbericht irgendwie anders hinbekommen. Wenn ihr mit den Nachrichten dann auch noch anfangt, ihr wisst, da schleichen sich Fehler ohne Ende ein, ja? Um Gottes Willen, stellt euch vor, die KI-Nachrichten sagen auf einmal, unser Bundeskanzler ist mit dem Hubschrauber abgestürzt, tödlich verunglückt. Auweia, das wäre ja schlimm mit der KI, ne? Was würden wir alle traurig sein? Soweit darf es nicht kommen, deswegen muss sowas ein Mensch vorlesen. Wichtig, weil der während des Lesens sogar noch sieht, hä? Hier stimmt doch was nicht, das kann doch gar nicht sein, das gibt's doch gar nicht, ne? Und genau das muss passieren, die KI kann nicht denken. Sie ist nur so schlau wie derjenige, der da vorher gesessen hat und dir dort eine gegeben hat. Eigenständig denken kann sie nicht. Kommt, hört auf, ihr lieben KI-Typen da, geht gar nicht. Ich möchte die KI sehen, die mich absolut perfekt nachmachen kann. In Wort, Moderation und vor allen Dingen im Denken und meinen Fehlern, die ich ab und zu mal reinspreche. Ha? Mit Absicht. Und wie will der KI das machen? Viel Spaß dabei. Ich gebe 1000 Euro für denjenigen, der mich absolut exakt nachmachen kann mit KI. Träumt weiter, die habe ich jetzt schon gewonnen. Geht nicht, weil ich immer individuell anders sabbel und anders betone und dergleichen. So, jetzt ist es noch gemeckert, aus Ende vorbei. 20 Minuten nach der vollen Stunde gibt es immer einen kleinen Beitrag um halb das Wetter und 10 nach halb den Radioprogrammtipp. Nein, den haben wir nicht mehr im Programm, den haben wir rausgenommen, wir haben die Geburtstage dafür reingenommen. Siehste, das kann eine KI nicht. Eben, habt ihr gemerkt, ich habe mich versprochen und mich berichtigt. Kriegt eine KI niemals hin, niemals. Das weiß ich. Da war schon mal jetzt wieder ein Beispiel. Wir hören immer einen deutschsprachig gesungenen, gefolgt von einem nicht deutschsprachig gesungenen Titel. Dazwischen die aktuelle Uhrzeit, 6 Uhr und 11 Minuten. Ja, auch das hier zum Beispiel, was ich eben gemacht habe. Ne? So ein bisschen schätzen, gucken, wie ist denn die Uhrzeit, warten wir noch ein paar Sekunden ab. Kriegt eine KI niemals 1:1 live hin. Das geht nicht, weil der Mensch, das Gehirn, arbeitet völlig anders wie eine KI. Und das wird niemals identisch sein. Da, so, jetzt ist sie noch gemeckert. Aus Ende, wir hören was Deutsches. Chanson d'Armou mit Angèle Durand. Na bitteschön, da ist er. Schön, dass ihr da seid. Moin, moin.

0: 6 Uhr und 13 Minuten haben wir es. Angela Durand mit Chanson d'Amour. Hier in meiner Sendung Der Morgen mit Gernot. Wir gehen wieder ins Nicht-Deutsche und lecken ein bisschen Eis. Ja, Eis on the Sunshine mit der Beagle Music Limited. Da bitte.
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0: Genau. Eis ist immer gut, denn wenn's Papa essen tut. Richtig. Genau. Beagle Music Limited und Ice on the Sunshine hier in der Sendung Der Morgen mit Gernot. 6 Uhr und gleich 17 Minuten. Ein paar Sekündchen fehlen noch. 2 Minuten nach 6:45. Ja, und beim Eislecken mit 2 Mädels, das passt. Da kriegt man die Kurve. Tatsächlich. Wie, was, weswegen? Na hier, Paul Anker. 2 Mädchen aus Germany.
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0: Genau. Paul Anker und zwei Mädchen aus Germany um 6:21, 9 Minuten vor 7:30. Jetzt gibt's den versprochenen Beitrag und dann wieder mal ein Titel von Mixed Emotions. Sweetheart, darling, my dear. Genau. Späte Ehren für Elvis. Es war einmal ein kleiner Feldweg in einem Dorf in Schweden. Der hatte keinen Namen. Seit dem 1. Mai heißt der Weg nun Elvis Presley Boulevard, was er einem Arzt verdankt. Des Doktors Haus ist nämlich das einzige, das dort steht. Die Behörden verlangten eine reguläre Postanschrift. Also musste ein Name für den kleinen Feldweg her. Dr. Bergdahl hatte lange im US-Bundesstaat Alabama gelebt und dort als Herzchirurg gearbeitet. Während dieser Zeit lernte er Elvises Musik kennen und lieben. Nichts lag also näher, als der Gemeinde den Elvis Presley Boulevard als Namen vorzuschlagen.
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0: Mixed Emotions, Drafi Deutscher und Oliver Simon, zeitlose Musik, finde ich. Ne? Kann man immer spielen, das Ding, obwohl der schon älter wie Braunkohle ist. Ne? Trotzdem irgendwie, dieser Rhythmus ist irgendwie zeitlos. Kann man immer spielen. Ne? Sweetheart, Darling, My Dear, Lisa, My Love. 6 Uhr und na, gleich 27 Minuten, 3 Minuten vor 6:30. Kriegen wir noch einen vor den komischen KI-Wetter hin. Fürchterlich. Ich ärgere mich wirklich da. Also, das macht keinen Spaß. Ne? Ich kann ja hier nur sitzen, wenn mir die Sendung auch Spaß macht. Und wenn du denn so einen Roboterstimmenkram hier im Kopfhörer hast, dann wirst du verrückt, ehrlich. Wolfgang Petri, frei für dich. Hören wir uns jetzt erstmal an.
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0: Rocklastiger Disco Fox mit Wolfgang Petri frei für dich um 6.30 Uhr, ganz genau 6:30. Jetzt hören Sie den KI-Wetterbericht, weil wir uns keine richtigen Moderatoren fürs Wetter mehr leisten können. Jetzt der bekloppte Wetterbericht mit KI-Support und dann gibt's Tony Orlando und Down Tie a Yellow River Around the Old Ork 3.
1: Mit KI-Support. Viele Wolken sind heute Morgen am Start und von Westen her kommt auch schon immer wieder Regen rein. Am Alpenrand kann das länger durchziehen. Im Tagesverlauf wird's dann Richtung Südwesten trockener, sonst bleibt's oft grau und ab und zu nass. Dazu Höchstwerte zwischen 15 und 23 Grad. Morgen im Norden und Osten weiter viele Wolken mit häufigen Schauern und vereinzelt Gewittern, im Süden meist trocken, maximal 28 Grad.

0: Down at Tony Orlando. Yeah, schöne Nummer, ne? Schön entspannt zum langsamen Wachwerden habe ich auch was dabei, ne? Nicht nur flott, auch entspannt oder auch herzvoll, wie wir ja wissen. Der Titel It's No or Never vom King of Rock'n'Roll, ja, den hören wir jetzt in Deutsch von Kurt Böttcher. Ich komme wieder, singt er hier um 6:35, 5 Minuten nach 6:30.
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0: Die deutsche Antwort vom Elvis Presley Song It's Now or Never. Ich komme wieder. Gerd Böttcher, der Unvergessene. 6 Uhr und 39 Minuten in der Zwischenzeit. 9 Minuten nach 6:30. Warte, wir machen noch einen kurzen und dann gucken wir mal, wer heute Geburtstag hat. Conny Frobes ist dran und sie singt Midi, Midi Net. Ja, das Ding hat sie doch meines Erachtens auch in Deutsch gesungen. Aber hier dürfte jetzt die englische Variante zu hören sein. Genau, bei Conny Frobes, da freue ich mich immer. Ja, ich weiß, meine Stammhörer sagen, jetzt kommt die Leier wieder. Ja, man ist schon ein bisschen stolz, wenn ein Künstler oder Interpret aus eigenem Hause, hätte ich jetzt beinahe gesagt, kommt. Richtig, die gute Conny Frobes ist nämlich im wunderschönen Märkisch-Oderland geboren. Richtig, im Städtchen Wriezen. Ja, da liegt unweit der polnischen Grenze, ja? Falls es jemand kennen sollte. Ja, zwischen Berlin und der deutschen Staatsgrenze, aber ziemlich dicht an der deutschen Staatsgrenze dran. Ja, Wriezen. Conny, eine echte Ur-Ossi-Braut.
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Schauen wir mal, wer heute Geburtstag hat. Heute am 12. Juni. Unter anderem David Rockefeller. Ja, der ist übrigens saubere 101 Jahre alt geworden. Ne? Heute hätte er Geburtstag gehabt, aber irgendwann ist für jeden Jahr biologisch Schluss. Ne? Wer Rockefeller nicht kennt, ja, der hat kein teures Hemd. Was? Nee, Gerrit, lass es. George W. Nee, H. Entschuldigung. H.W. So ist richtig. George H.W. Bush. So wäre richtig. Hätte heute Geburtstag gehabt. Er ist auch im zarten Alter von 94 Jahren. Das musst du auch erstmal hinkriegen. Ne? Von uns gegangen 2018. Ja, ehemalige US-amerikanische und 41. Präsident der USA. Wen haben wir noch auf der Pfanne? Zeig mal hier. Ja, gibt jede Menge so und da und ich kann so viel manchmal gar nicht vorlesen, aber den hier, den habe ich mir noch rausgepickt. Und zwar Klaus Eberhardinger. Wer ist das denn? Sage ich euch. Die Stimme der ersten allgemeinen Verunsicherung. Ne? Der hat heute Geburtstag, wird heute 76 Jahre alt. Ne? Herzlichen Glückwunsch in Richtung Ösiland und musikalisch würdigen wir ihn auch und zwar mit dem Märchenprinz. Ja? Da besingt er eindeutig mich. Er singt zwar, ich bin der Märchenprinz, aber das bin ich doch. Naja, wir werden darüber noch diskutieren. Herzlichen Glückwunsch zum Purzeltag auch allen, die ich nicht genannt habe. Bitteschön.

0: Genau, Geburtstagskind des Tages, der Ebert, der Vonsänger. Ja, ja, ja, Märchenprinz. Nächste Stunde, welchen anderen Titel spielen? Ist ja klar, ne? Wir haben ja, die haben ja ein Riesenrepertoire, wie wir ja wissen. 6:48 in der Zwischenzeit, 6:53 haben wir. Jetzt gibt's wieder diese schöne, raue Reibeisenstimme von Chris Rea. Let's Dance. Ja, ich denke, der sollte bekannt sein, der Titel.
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0: Hat das drauf oder hat das drauf? Na klar, hat das drauf. Chris Rea und Let's Dance hier in meiner Sendung. Der Morgen mit Gernot um 6 Uhr und 54 Minuten. 6 Minuten vor 7. Jetzt habe ich schon wieder vergessen, die immer so früh losgehen, ins wohlverdiente Wochenende zu schicken. Ja, hätte ich vor Chris Rea machen sollen. Die hauen immer so 10 vor 7 ungefähr ab. Ist mir aufgefallen. Sehe ich an den Hörerzahlen, ne? Ja, muss ich mich tief gebückt entschuldigen, weil das sind ja die tatsächlich unser schönes Deutschland am Laufen halten, ne? Die auf immer lochen. Ja, danke dafür an der Stelle mal. Und werde ich Montag dann wieder gut machen. Ist versprochen. Ja, mache ich. Alle, die mich vielleicht gerade noch trotzdem hören, die jetzt los müssen, ihr wisst, ihr Lieben, ihr müsst los, der Bus fährt gleich, beziehungsweise euer Job. Ja, ihr müsst ja da pünktlich erscheinen. Tschüssi, tschüssi, ihr Lieben. Alle anderen schönartig dranbleiben. Wir hören noch einen Titel aus der duften neuen deutschen Welle. Joachim Witt Kosmetik. Ne? Ich bin das Glück dieser Erde. Kennen wir. Den ziehen wir uns jetzt rein. Dann gibt's die Nachrichten, Sport und Wetterbericht in kompakter Variante. Wobei der Wetterbericht zum Kopfschütteln ist. Ja? Habt ihr das verstanden? So kommt dieser Wetterbericht rüber. Fürchterlich. Absolut fürchterlich. Braucht ihr da noch jemanden, der Wetter einsprechen kann, vernünftig und verständlich? Hallo, seht ihr den angehobenen Zeigefinger? Ich mach das gerne für euch, ja? Meldet euch 0170 18 16 616. Und dann gibt's wieder einen vernünftigen, menschlichen, tollen Wetterbericht, ne? Der vernünftig auch zu verstehen ist. Das ist derzeit der Wetterbericht. Ich weiß nicht, was sie da machen. Sag mal, weiß ich nicht, werden die da morgens mit einem Spaten geweckt oder was? Fürchterlich, ich muss am Wochenende, lasse ich mir echt was einfallen. Das geht nicht. Das geht nicht so weiter. Das ist absolut der letzte Dreck. So, jetzt ist sie noch aufgeregt. Na, ich kann ja noch ein bisschen aufregen mich, während die Nachrichten laufen. Bis gleich, ihr Lieben. Schön dranbleiben.
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2: Im Studio Tom Husse. Jetzt ist es soweit, die Fußball-WM in Nordamerika ist gestartet. Los ging's mit einer großen Eröffnungsfeier im Aztekenstadion in Mexiko-Stadt. Jana Klonikowski.
3: Ja, da war unter anderem Popstar Shakira mit dabei. Danach sahen die mehr als 80.000 Fans im Stadion dann einen Sieg von Co-Gastgeber Mexiko gegen Südafrika. Endstand 2:0. Während des Spiels gab es auch noch 3 rote Karten. Das gab es noch nie während eines WM-Eröffnungsspiels. Im zweiten WM-Spiel setzte sich dann noch Südkorea mit 2:1 gegen Tschechien durch. Deutschland startet am Sonntag gegen Curaçao ins Turnier.
2: Die EU will weniger Asylsuchende und verschärft deswegen ab heute die Regeln. Asylverfahren sollen jetzt direkt an den EU-Außengrenzen durchgeführt werden, an denen Schutzsuchende ankommen. Wer keine guten Aussichten auf Asyl hat, soll festgehalten und bei Ablehnung direkt wieder abgeschoben werden. Heute steht der womöglich größte Börsengang in der Geschichte an. Elon Musk will für sein Raumfahrtunternehmen SpaceX rund 75 Milliarden Dollar einsammeln und damit alle anderen Aktiendebüts in den Schatten stellen. Gelingt das, würde SpaceX mit fast 1,8 Billionen bewertet werden. Dazu sagte uns Finanzökonom Hans-Peter Burgdorf.
4: Zwischen dem, was das Unternehmen heute darstellt und der Bewertung, die wir haben, da liegen Welten dazwischen. Und das hängt natürlich sehr stark an der Person Elon Musk, an dem Mythos dieser Person, dem Glaube, dass er tatsächlich ja fast zaubern kann ökonomisch. Und wenn man diesen Mythos wegnimmt, dann würde man sagen, das ist eine sehr unrealistische Vorausschau in die Zukunft. Das wird so wahrscheinlich nicht passieren.
2: Im Bundestag geht es heute zum ersten Mal um die umstrittene Reform der gesetzlichen Krankenkassen. Der Entwurf von Gesundheitsministerin Wagen sieht unter anderem vor, dass Patienten mehr bei Medikamenten zuzahlen sollen. Außerdem wird über die Reform des Heizungsgesetzes beraten. Das Vorgehen von US-Präsident Trump im Irankrieg sorgt mal wieder für Verwirrung. Erst hatte er weitere Angriffe angekündigt, dann, dass bald ein Friedensabkommen bevorsteht, das hat der Iran zurückgewiesen. Trump hat schon fast 40 Mal ein bevorstehendes Abkommen angekündigt. Bisher gibt es keins.
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5: Mit KI-Support. Viele Wolken sind heute Morgen am Start und von Westen her kommt immer wieder Regen rein. Am Alpenrand kann es länger nass bleiben. Später wird es im Südwesten eher trockener und die Höchstwerte liegen bei 15 bis 23 Grad. Morgen dann oft weiter wolkig mit Schauern, vereinzelt auch Gewitter. Im Süden aber meist sonnig und trocken bei maximal 28 Grad.

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0: Mit einem flotten Country-Titel habe ich schon lange nicht mehr meine Sendestunde begonnen. Aber jetzt mit George Jones und The Race is On. Das war tatsächlich der Opener der zweiten Stunde meiner Sendung.
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0: Freitag. Freitag ist heute der 12., nicht der 13. Glück gehabt um einen Tag. Ja, der 12. Juli 2026. Ihr hört die Sendung Der Morgen mit Gernot. Die gibt's montags bis freitags immer von 6 bis 9 Uhr live und unlive von 3 Uhr in der Nacht bis 6 Uhr ran. Sprich, vor meiner Live-Sendung immer die Wiederholung vom Vortag. Auch diese Sendung findet eine Wiederholung und zwar Montag früh. Ja, genau. Da ist das dann die Wiederholung vom Freitag. Jo, jetzt hier aber live zur vollen Stunde, Nachrichten, Sport und Wetterbericht. Wobei der Wetterbericht, ihr wisst schon, habe ich schon lange genug gemeckert, da meckere ich auch so lange, bis es geändert wird. Und ich werde das ändern. Wenn die das nicht ändern, ändere ich das, hundertprozentig. Das lassen wir uns nicht gefallen. So ein künstliches Gesabbel und vor allem so schnell auch, ja, kaum verständlich, darunter gerattert, ohne Emotionen, ohne alles, geht gar nicht. Also da, nee, tut mir leid, KI.

musikalischerseits, da hören wir immer in analoger, menschlicher, original Gesangsstimme einen deutschsprachig gesungenen, gefolgt von einem nicht deutschsprachig gesungenen Titel. Das immer im Wechsel und dazwischen, na klar, die aktuelle Uhrzeit, auch von einem natürlichen Menschen gesprochen namens Gernot. Ja, sitzt hier an zwei Mikrofonen und amüsiert sich wie Bolle auf dem Milchwagen, für euch Montag bis Freitag 6 bis 9 Uhr da zu sein. 7 Uhr und 8 Minuten nach 7. Bill Ramsey singt jetzt: Ohne Krimi geht die Mimi nie ins Bett. Auweia, wer so eine Frau hat, ja, der sollte vielleicht Besitzer einer Kneipe sein? Gernot!

0: Faust!
1: Ja. Hat der Bill Ramsey etwa jetzt gesungen, dass er sich seine Ehefrau schön getrunken hat? Gernot? Dünnes Eis, sehr dünnes Eis. Ja, im Hochsommer schon, das stimmt. Ohne Krimi geht die Mimi nie ins Bett. Bill Ramsey, 7 Uhr und 12 Minuten in der Zwischenzeit, 3 Minuten vor Viertel 8 haben wir's. Eddie ist mal wieder dran. Eddie Rabbit, Driving My Love Away. Ach, was schön.
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0: Ja, die Freunde der Country Lineups und Westernmucke, die kommen richtig gut heute auf ihre Kosten. Ne? Erst vorhin als Opener George Jones und jetzt hier noch Eddie Rabbit mit Driving My Love. Entschuldigen Sie bitte, Life Away. Ja, das Leben, nicht die Liebe. 7 Uhr und 15 Minuten, ganz genau Viertel 8 haben wir's oder auch Viertel nach 7. Jetzt gibt's etwas ruhigere Klänge. Im Original kennen wir die Nummer, nämlich von Cat Stevens, ne? Morning Has Broken. Ne? Das Ding ziehen wir uns erstmal rein in Deutsch und dann von Nana Mouskouri gesungen. Ne? Wie sich das anhört, hören wir in wenigen Sekunden.
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0: im Original von Cat Stevens und hier mal in der deutschen Variante mit Nana Mouskouri, Schön ist der Morgen. Es gibt sogar eine weihnachtliche Variante von Michelle. Ja, tatsächlich, dazu mal in ein paar Monaten später Näheres, ne? Da werde ich den Titel dann mal nochmal entspannt von mir geben, hätte ich beinahe gesagt. 7 Uhr und 20 Minuten haben wir es jetzt. Sowas von genau 10 Minuten vor 7:30. Ich liege super im Zeitplan heute. Mann, bin ich gut. Wir hören jetzt den Beitrag, den versprochenen, und dann gibt's den Teufel zu hören. Richtig. Blue System alias Dieter Bohlen singt Lucifer. Na bitte.
1: Ankara. Diebe haben in der südtürkischen Provinzhauptstadt Sirnak während des abendlichen Ramadan-Gebetes die Schuhe von 210 Gläubigern gestohlen. Die liberale Tageszeitung Milliyet berichtete letzten Freitag, die Täter hätten es vor allem auf das Schuhwerk der meist wohlhabenden Moscheebesuchern abgesehen. Die Moschee war vor einem Jahr für umgerechnet 1,4 Millionen Euro erbaut worden. Sie ist mit einer Sauna und einer Turnhalle ausgestattet und gilt als prachtvollste Moschee in der von Kurden bewohnten, verarmten Region.
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0: Blue System und Lucifer um 7 Uhr und 25 Minuten. 5 Minuten trennen uns noch vor der Halbzeitmarke meiner kompletten Sendung, sprich vor 7:30. Musik aus ABBA oder von ABBA vielmehr, so wollte ich erzählen, ne, kennen wir zur Genüge ohne Ende. Ne? Unter anderem Fernando, das ist durchaus ein Begriff. Hören wir jetzt mal eine deutsche Cover-Variante von Lena Andersen. Die kommt ebenfalls aus Schweden und singt viele Titel von ABBA in Deutsch. Ne? Und jetzt hören wir uns mal den Titel, wie gesagt, Fernando an und der Himmel war zum Greifen. Na, ne, bitteschön. Und dann wenden wir uns dem Wetter zu.
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0: Fernando in Deutsch von Lena Anderson. 7 Uhr und 30 Minuten haben wir es jetzt. Ganz genau 7:30. Wir hören jetzt die Wetteraussichten und ein paar Verbrauchertipps schließen sich an. Und dann gibt's Living in a Box mit Living in a Box. Schöne Mucke aus den 80ern.
1: Viele Wolken sind heute Morgen am Start und von Westen her kommt immer wieder Regen rein. Am Alpenrand kann's länger nass bleiben. Später wird's im Südwesten eher trockener und die Höchstwerte liegen bei 15 bis 23 Grad. Morgen dann oft weiter wolkig mit Schauern, vereinzelt auch Gewitter. Im Süden aber meist sonnig und trocken bei maximal 28 Grad.
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0: Musik aus den Good Old 80s, Living in a Box mit Living in a Box um 7 Uhr und 34 Minuten. In der Zwischenzeit 4 Minuten nach halb 8. Jetzt gibt's wieder DDR-Mucke. Ja? Mag ich sehr gerne, wisst ihr ja, kennt ihr ja. Ich stehe dazu, ein Ossi zu sein und bin sogar stolz darauf. Das heißt noch lange nicht, dass Wessis ich nicht mag. Das ist nicht wahr. Und nein, ich baue auch keine Mauer ein, so wie manche Politiker und sagen, da, die sind besser, die sind schlechter. Nee, das nicht. Es ist nur eine Bezeichnung, dass der nächste Künstler aus der ehemaligen DDR und dort sehr erfolgreich zugange war. Die Rede ist von Andreas Holm, nicht verwandt und verschwägert mit Michael Holm, und er singt Dingelingling. Das Ding lief damals im DDR-Rundfunk rauf und runter, ich kann mich entsinnen.
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0: Ganz einfach, aber sehr melodisch, ne? Ich mag das ganz gerne. Die, wo man sagt, es liegt sehr, sehr nahe, dass man ihn auch sehen kann, ne? Demnächst ist ja wieder, ich weiß gar nicht, dieses Wochenende, könnte auch nächstes sein. Ich reiche das gleich nach, die Information. Die Rede ist vom Köpenicker Sommer, ja, in Berlin. Da gibt's einen Stadtbezirk Köpenick, jetzt zusammengelegt mit Treptow, heißt da Berlin-Treptow-Köpenick. Und in der Altstadt von Köpenick gibt's jedes Jahr, genau zur Sommersonnenwende, ja, ein paar Tage davor, ein paar Tage danach, je nachdem, das Stadtfest, ne, das Köpenicker Sommer, so nennt er sich. Und da ist durchaus immer wieder mal Andreas Holm live zu sehen und viele DDR-Künstler. Das macht den dort ansässigen Köpenickern richtig Spaß und Freude. Dingeling, hier in meiner Sendung, der Morgen mit Gernot. Ich werde während des nächsten Titels das mal schon raussuchen und reiche das nach dem nächsten Titel dann nach, wann dieses Jahr der Köpenicker Sommer ist. Großes Fest, kann ich wirklich nur empfehlen. Sehr, sehr schön. Auch vieles für Kinder und nicht nur irgendwelche Fress- und Saufbuden. Gernot, drück dich gewählter aus. Du weißt, hier hören auch Jugendliche zu. Ja, ja, also nicht nur Essens- und Trinkenbuden, sondern auch was für Kinder, was Sinnvolles. Das geht doch mit dir, siehst du, Gernot, hast du Wein gemacht. Jetzt gibt's 7 Uhr und 39 Minuten die Uhrzeit von mir, völlig gratis, braucht er nicht bezahlen, 9 Minuten nach 7:30. Kenneth Heat und Going Up the Country. Na bitte.
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0: So, gucken wir mal, wer hat heute Geburtstag? Gleich mit dem Köpenicker Sommer findet tatsächlich am Wochenende statt, vom 19. bis zum 21. Juni. Der 21. Juni ist dann tatsächlich der Sommeranfang, ne? Wie Sie es gehört, und der längste Tag im Jahr. Da war es auch immer gewesen, das nur nochmal als Nachtrag. Es ist ein Riesenprogramm, ich gucke gerade, es wäre viel zu viel zum Vorlesen. Guckt mal selber bitte nach, wenn ihr es aber möchtet, dann lese ich es euch vor. Aber jetzt nicht, jetzt gucken wir erstmal nach die Geburtstagskinder des Tages. Und da ist unter anderem erstmal die Uhrzeit. 7 Uhr und 43 Minuten, 2 Minuten vor 7:45. Und es geht los wie folgt. David Rockefeller, ja, tatsächlich. Heute hätte er Geburtstag gehabt, 1915 geboren. Ja. Dann George H.W. Bush, der 41. Präsident der USA, hätte heute auch Geburtstag gehabt. Des Weiteren gibt es zu sagen, viele, viele sind hier. Ach, ich kann die alle gar nicht vorlesen, es sind so viele hier, auch Sport und da und drum, das wird zu viel. Wir beschäftigen uns jetzt mal mit Klaus Eberhartinger, okay? Der österreichische Sänger, Moderator und Entertainer wird heute 76 Jahre alt, 1950 geboren, und warum erwähne ich den? Na klar, der Frontsänger, die Stimme der ersten allgemeinen Verunsicherung, EAV. Und jetzt hören wir den schnuckligen Song Banküberfall. Ja, den gibt's in Deutsch und auch in Englisch. Hier mal die deutsche Fassung. Na, bitteschön.
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0: Banküberfall? Genau, so sieht's, Klaus. Die erste Allgemeinverunsicherung, ne? Frontsänger hat heute Geburtstag. Auch allen anderen, die heute Geburtstag haben, selbstverständlich alles Gute zum Purzeltag und trinkt definitiv einen mit mir, ne, im Namen der Ortsgruppe Goldbrand. Prost! Ich soll ja nicht, ne? Aber ein, na gut, ein noch, ein können wir noch, ne? Aber der nicht Schluss. Hä? Gernot, du hattest schon mindestens 6, so wie du moderierst. Ja, dann passt auch noch ein 7. Ihr Lieben, der Köpenicker Sommer, mache ich gerne Werbung. Mache ich wirklich sehr gerne Werbung. Ich kann das wirklich nur empfehlen. In der Altstadt von Köpenick. Dort gibt's so 3 Bereiche. Einmal der Luisenhain, direkt am Wasser mit Anlegestelle, Dampferanlegestelle. Dann die Schlossinsel selber. Ja, ist eine richtig schöne Insel mit Museum und alles drum und dran. Dort ist auch ein Bühnenprogramm. Und zu guter Letzt, wie immer, direkt auf dem Schlossplatz in Alt-Köpenick. 3 große Bühnenprogramme. Ja, kann sich jeder was aussuchen. Das ist jede Menge. Freitag geht's los, ne? Am 19.06. um 14 Uhr geht's los mit DJ Ö, mit, wie heißt der? DJ Joe, entschuldigen Sie. Mit Musik aus den 50s und 60s. Ja, da ist der Gernot ja noch richtig. Das muss ich mir ja angucken. Tatsächlich. Eine Liveband gibt's auch. Die große 50s Revue mit der Blue Harley Band, ne? Aus Köpenick mit oder vielmehr im XXL-Format. Wie auch immer, Freitag, Sonnabend, auch der große Umzug dann, selbstverständlich, und Sonntag auch nochmal. Sonntag um 20 Uhr ist erst zu Ende. Also, wenn ihr am Wochenende vom 19.06. bis zum 21.06. noch Langeweile habt, dann fahrt einfach nach Berlin, Köpenick, Treptow. Es lohnt sich wirklich. Ich verspreche euch nicht zu viel. Das ist jedes Jahr wirklich ein tolles Event. Und nicht nur, komm, wir wollen dir jetzt einen Staubsauger verkaufen. Nein, nein, nein. Das ist ein wirklich echtes, tolles Volksfest. So wie es immer war. Die Bengals. If she knew what she wants. Bitte, schon wieder Mucke aus den 80ern.
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0: The Bangles und If She Knew What You Want, hier in meiner Sendung, der Morgen mit Gernot. Nee, da fehlt hinten noch ein S. Nicht mit dem T aufhören. Gernot macht das ordentlich, sonst landest du da ja so wie die KI. Ja, das stimmt. Genau, die quatschen auch so dämliche Zeug. Richtig. Wobei, ich bin ja prädestiniert für dämlich Quatsch, ne? Ich habe ja da einen Yachtschein für. Ja, so ist das. Montags bis Freitags von 6 bis 9. Dämlich quatschen mit Gernot. Richtig. 7 Uhr und 55 Minuten. 5 Minuten vor 8. Diese Stunde haben wir auch geschafft. Aber ihr wisst ja, wie es im Leben ist. Alle guten Dinge im Leben sind 3. Und darum müsst ihr mich dreimal ertragen. Nach den Nachrichten, Sport und Wetterbericht bin ich wieder da und ich will keine Widerworte oder Buhrufe hören, ja? Hallo, Freunde der russischen Zupfmusik. Ich sag euch, noch so ein Ding, Augenring. Oder irgendwie so war das noch, ne? Nee, noch so ein Spruch, Kiefernbruch. Gernot, jetzt ist aber genug. Gut, ist genug, einen Titel haben wir noch, Andreas Martin. Samstag Nacht ziehen wir uns rein und ich freue mich, dass ich euch dann in der dritten Stunde auch noch begrüßen darf. Bis gleich, ihr Lieben. Übrigens, meinen Kaffee, ja, mal bitte nachschenken. Ich weiß nicht, wer heute Küchendienst hat, ja, aber lässt ganz schön nach. Das schleift ja heute wieder. Das gibt's doch gar nicht.
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2: Im Studio Tom Husse. Jetzt ist es soweit, die Fußball-WM in Nordamerika ist gestartet. Los ging's mit einer großen Eröffnungsfeier im Aztekenstadion in Mexiko-Stadt, unter anderem mit Popstar Shakira. Im Eröffnungsspiel setzte sich dann Co-Gastgeber Mexiko mit 2:0 gegen Südafrika durch. Danach gewann dann noch Südkorea mit 2:1 gegen Tschechien. Für Deutschland geht's dann am Sonntag los. Gegner im Auftaktspiel ist WM-Neuling Curaçao. Die EU will weniger Asylsuchende und verschärft deswegen ab heute die Regeln. Asylverfahren sollen jetzt direkt an den EU-Außengrenzen durchgeführt werden und in den Schutzsuchende ankommen. Wer keine guten Aussichten auf Asyl hat, soll festgehalten und letztendlich direkt wieder abgeschoben werden, wenn es kein grünes Licht für die Einreise gibt. Von Menschenrechts- und Flüchtlingsorganisationen gibt es Kritik. Pro Asyl warnte im Vorfeld vor einem massiven Abbau der Flüchtlingsrechte. Es soll der größte Börsengang der Geschichte werden. Ab heute wird Elon Musks Raumfahrtunternehmen SpaceX an der Börse gehandelt. Aktien sollen zunächst für $135 das Stück ausgegeben werden. Experten mahnen, dass die Bewertung von SpaceX gerade zum Start zu hoch ausfallen könnte, auch wegen des Mythos rund um Musk. Anlegern in Deutschland rät daher Gerrit Fey vom Deutschen Aktieninstitut.
3: Für Anleger ist entscheidend, nicht alles auf eine Aktie zu setzen. Wer langfristig, breit gestreut und regelmäßig investiert, hat gleichzeitig einen eingebauten Sicherheitsmechanismus. Kleinanleger können diese Prinzipien mit Aktienfonds und ETFs einfach umsetzen. Je nach Fonds kann man sich so auch ein Stück SpaceX ins Depot legen.
2: Geheime Infos sollen im Bundestag stärker geschützt werden. Darüber denkt die schwarz-rote Koalition laut Handelsblatt nach. Hintergrund sind Russland-Kontakte von AfD-Politikern. Zuletzt waren mehrere nach St. Petersburg gereist. Dort trafen sie unter anderem russische Vertreter, die auf westlichen Sanktionslisten stehen. Seit Wochen warten Forscher darauf, nun ist das Wetterphänomen El Niño wieder da. Das hat die US-Wetterbehörde bekannt gegeben. Alle paar Jahre erwärmt sich das Wasser auf Äquatorhöhe im Pazifik sehr stark, was Auswirkungen auf das Wetter auf der ganzen Welt hat.
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4: 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Viele Wolken sind heute Morgen am Start und von Westen her kommt immer wieder Regen rein. Am Alpenrand kann's länger nass bleiben. Später wird's im Südwesten eher trockener und die Höchstwerte liegen bei 15 bis 23 Grad. Morgen dann oft weiter wolkig mit Schauern, vereinzelt auch Gewitter, im Süden aber meist sonnig und trocken bei maximal 28 Grad.

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0: Der Meister der Gitarrenkunst, Roy Orbison und Obi Dubi war der Opener der dritten Stunde meiner Sendung.
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0: Da ist er. Der erst erwartete, ja, der erst erwartete Tag. Oder der Lieblingserwartete, wollen wir mal eher sagen, ne? Montag freuen wir uns schon auf den Freitag. Heute ist er da. Heute ist der Start ins Wochenende. Ich begrüße euch aufs Herzlichste zur Sendung Der Morgen mit Gernot. Das ist die Quasselstrippe hier hinter den beiden Mikrofonen. Ne? Einen für den linken Kanal, das ist der linke und das ist der rechte. Genau, ich amüsiere mich wie Bolle auf dem Milchwagen, für euch dufte Mucke zu spielen. Montags bis Freitags live von 6 bis 9 und unlive von 3 Uhr in der Nacht bis 6 Uhr ran. Immer die Wiederholung vom Vortag. Auch diese Sendung könnt ihr nachlauschen. Montag früh dann, oder dann Wochenende zu Ende ist. Um 3 geht's los und jetzt ist es da derzeit. Ich sag das mal für die Jungs dort an, die mich denn da schon hören und kopfschüttelnd da zuhören. Ne? Das ist 5 Uhr und was ist denn da jetzt? 7. 5 Uhr 7 oder so ähnlich. Ja? Ja. Wenn ich das dann zufällig hören sollte, dann schüttel ich auch über den Kopf. Was quatscht der für dämliche Zeug? Ja, genau. Dafür bin ich da. Zur vollen Stunde gibt's Nachrichten, Sport und Wetterbericht in kompakter Variante.

0: 8 nach 8 und nach Roy Orbison in Englisch hören wir was Deutsches mit Rita Pavone. Nur die Titelzeile hört sich komisch an. Gibby Gibby Good Lovin', aber Deutsch ist es, ne? Ich stelle mich vor, damit ihr wisst, mit wem ihr zu tun habt, und dann singt die Rita.
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0: Rita Pavone, Gimme Gimme, Good Lovin'. Ja, schöne deutsche Cover-Variante. Kennen wir natürlich, wissen wir Bescheid. Das Ding, A Crazy Elephant singt übrigens auch die Nummer, ne? Gimme, Gimme, Your Love. Kennt keiner, macht nichts, ist nicht so schlimm. Okay, was gibt's jetzt Schönes? Erstmal die Uhrzeit, wie immer, 8 Uhr und 11 Minuten, 4 Minuten vor Viertel 9. Racy ist durchaus ein Begriff. Die haben ja Ende der 70er, so ein bisschen noch Anfang der 80er, starke Stücke in die Charts gesteckt. Unter anderem auch diesen Song. Racy mit Run Around 2. Nun, bitteschön.
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0: Some Girls kennen wir auch von Racy und hier Runner Sue um 8 Uhr und 14 Minuten, eine Minute vor Viertel 9 in der Zwischenzeit. Jürgen Drews, wisst ihr ja, ist bei mir in der Sendung auch ein fester Bestandteil, nicht in jeder, aber in vielen. Ne? Wir hören den Song Niemals, Nein, Niemals von ihm. Ja, mach ich auch. Zu vielen Dingen im Leben sage ich auch niemals. Richtig.
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0: Schöne Nummer, oder? Kann man doch gelten lassen. Doch, doch, Jürgen Drews habe ich sehr gerne hier im Programm, auch wenn er leider nicht mehr aktuell zugange ist. Aber, ja, jedes Negative hat ja auch was Positives. Ich wünsche ihm ein tolles Rentendasein. Ja, das hat er sich auch wirklich verdient. Nach jahrzehntelangen Unterhaltungskunst, die er uns ja geboten hat. Das muss man ihm redlich lassen. Niemals, nein, niemals hier in der Sendung der Morgen mit Gernot. 8 Uhr und 20 Minuten, 10 Minuten vor 8:30, genau der richtige Zeitpunkt für unseren kleinen Beitrag. Und anschließend gibt's die tolle Stimme von Jimmy Summerall in Formation Erasure und Sometimes. Ne, bitteschön. Pfiffige Idee. Weil sich bei Kälte der Andrang am Strand in Grenzen hält und Kälte an der Ostsee durchaus öfter vorkommt, wollen die Stadtväter von Flensburg zu unorthodoxen Mitteln greifen. Inspiriert von Schneekanonen in den Alpen soll der Strand allwettertauglich werden. 50.000 Quadratmeter könnten durch Heizschleifen im Boden warm gehalten werden. So die schräge Idee eines Schlechtwettergeplagten. Fraglich, ob das jemals umgesetzt wird.
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Erasure und Sometimes, auch Mucke aus den 80ern. Ja, das Jahrzehnt der 80er, wissen wir ja, ne? Das hat was. Und das wird auch so bleiben, ne? Wobei, ich erwähne immer wieder gerne, als ich noch jung war, das ist schon ein paar Jahrzehnte her, da haben die damaligen Alten immer gesagt, ach, ihr mit eurer komischen Mucke in den 80ern, ne? Ja. Die 50er, das war noch ein schönes Jahrzehnt mit Elvis Presley und Bill Haley und so. Und wir damals immer, hä, wer ist das denn? Ja, die Generationen geben eigentlich irgendwie immer das Gleiche von sich, ne? Und wir sind jetzt heute am Wettern, kicken uns an. Was für ein Teil, was für eine Mucke, was, 2010er, 2000er, was ist das denn? Das ist doch keine Musik. Hier, guckt euch die 80er an, das war doch Musik, ne? Und eine Generation später, nein, die 90er, das war coole Musik. Guck mal, Techno und Rapmucke und so. Ja, jedem kriegt man sowieso nicht recht gemacht, so viel mehr, das wissen wir ja. Und deswegen beschränke ich mich einfach auf das, was ich gut finde. Wem es gefällt, der hört zu und wer nicht, der lässt es bleiben. Ja, und Shitstorm könnt ihr schreiben, wie ihr wollt, gerne 0170 18 16 616, 0170 18 16 616. Aber ob ich das ändern würde, träumt weiter. Das bleibt, wie es ist, das Konzept und Schluss, aus, Ende. Ein kleines bisschen würde ich ja so ein bisschen, so Kompromisslösung machen, aber wenn einer sagt, hey, hör mal, spiel mal das, nee. Ich bin hier der große Zampano. Jetzt gibt's Gitti und Erika, Blue, River Blue. Ich komm wieder. Richtig, ich sing sie nicht, die sing ich. Aha, guck an. 8 Uhr und 26 Minuten, 4 Minuten vor 8:30. Und dann gucken wir mal zum Wetter.

0: Aus der Feder von Christian Bruhn, Gitti und Erika, hier diese Erika mit C geschrieben, war auch die Lebenspartnerin eine Zeit lang vom guten Christian. Der hat weit über 3000 Titel geschrieben, komponiert, ja, fleißiger Mensch, danke für die tolle Musik. Lieber Christian, vor kurzem hat er Geburtstag gehabt, hatte ich ihn ja auch erwähnt, wie wir ja wissen. So, ihr Lieben, jetzt ist es soweit. Wir haben es 8:30 Uhr, 8:30 Uhr. Wir werden jetzt gleich die Wetteraussichten hören. Und dann gibt's eine schnucklige Nummer von George McRae, ne? Rock You Baby. Zuvor gucken wir mal, ob denn der Coach schön fleißig war, rumgehüpft ist in jede Landeshauptstadt, ja, von unseren 16 Bundesländern und hat tatsächlich dann gefühlt, ja, mit seinem Außenfühler, sprich mit der Kralle. Ach nee, Frösche haben ja keine Kralle. Was ist das? Ein Patschhändchen mit Saugnämpfe? Gernot. Die 16 Landeshauptstädte der 16 Bundesländer. In alphabetischer Reihenfolge. Danke, lieber Kurt, hast du fein gemacht. Nur das Wetter, also das hast du nicht fein gemacht, ne? Da musst du nochmal mit Herrn Petrus ein Glas Bier trinken, weißt ja, ne? Berlin, 13 Grad und stark bewölkt. In Bremen, 12 Grad, nachlassender Regen. Dresden, 12 Grad, stark bewölkt. Düsseldorf, 15 Grad, etwas Regen möglich. In Erfurt, 13 Grad, etwas Regen möglich. Hamburg 13 Grad, stark bewölkt. Hannover meldet 12 Grad und einsetzenden Regen. In Kiel 13 Grad, stark bewölkt. Ebenfalls stark bewölkt ist es in Magdeburg bei 14 Grad. In Mainz 13 Grad und Regen. München 11 Grad, Regen. In Potsdam 13 Grad stark bewölkt, Saarbrücken 14 Grad stark bewölkt, in Schwerin ebenfalls stark bewölkt bei 12 Grad, Stuttgart hat 12 Grad und Regen und wie immer zum Schluss Wiesbaden 13 Grad und leichter Regen. Ja, Kurt, was soll ich sagen? Wünsche dir ein schönes Loch im Hemde, wie immer, wir hören uns Montag wieder. Danke für 5 Tage Arbeit. Kurt, wir müssen nur tatsächlich an deinem Outfit was ändern. Wie kann man nur so grün rumlaufen? Das ist ja ein politisches Aushängeschild. So geht das nicht, Kurt. Da müssen wir mal dran üben. Blau würde dir besser stehen. Gernot. Hier, bitte.
1: Viele Wolken sind heute Morgen am Start und von Westen her kommt immer wieder Regen rein. Am Alpenrand kann's länger nass bleiben. Später wird es im Südwesten eher trockener und die Höchstwerte liegen bei 15 bis 23 Grad. Morgen dann oft weiter wolkig mit Schauern, vereinzelt auch Gewitter, im Süden aber meist sonnig und trocken bei maximal 28 Grad.

0: schöne Mucke zum entspannten Wachwerden hier in meiner Sendung der Morgen mit Gernot. 8:37 Uhr. Wir nehmen immer die zukunftsträchtige Zeit. Wir nehmen die 37, 7 Minuten nach 8:30 Uhr. Ihr Lieben, gleich bevor der nächste Song kommt, meine kleine Information. Ihr wisst ja, die Plattform, ich mache jetzt keine Werbung, sondern das ist eine wirklich echte Information. Ja, die Plattform Laut.fm, ja, der Laut AG, da sind ja viele Sender von betroffen, die macht am Wochenende wieder einen Serverumzug, ja, hätte ich jetzt beinahe gesagt. So nennt man das da in Fachkreisen. Es kann zu einem Aussetzer kommen oder zu Ausfällen kommen, bitte nicht wundern. Die da laufenden Sendungen sind nicht daran schuld, sondern das ist die Plattform Laut.fm, die dort am Server arbeiten tätigt. Sollte aber dann gegen 8 Uhr am Montag, soweit die Informationen, komplett ja, hinter uns gelassen sein. Was war das denn für ein Satz? Also ihr wisst Bescheid. Montag, spätestens 8 Uhr ist alles weg. Am Wochenende wird gebastelt. Mehrheitlich nachts um 3. Ne? Das nur als Hinweis. Falls dann, hey, jetzt geht ja hier nicht mehr. Was ist denn das wieder los? Mein Radio kaputt? Hammer raus. Zack, raufkloppen. Nein. Nicht. Lass das Radio ganz. Es liegt tatsächlich am Serverumzug der Laut AG. Danke trotzdem auch an der Stelle an Nico und sein Riesenteam fürs Bereitstellen dieser tollen Plattform. Wir hören jetzt Country Music mit Truckstop und Tanz mit mir. Na geht doch, da ist er.
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0: Ja, muss man auch mal erwähnen. Musik aus den 80ern ist immer gut, wie auch deutsche Musik. Nicht nur die internationale damals in den 80ern, auch die deutsche, wie wir eben gehört haben. Truckstop, aus dem Jahr müsste 88 gewesen sein. Tanz mit mir für Freunde der russischen Zupfmusik. Nee, warte mal, das war Country. Country, Leinlands und Westernmucke. Richtig. Jetzt hören wir den blauen Schweden. Hooked on a Feeling. Uhrzeit 8 Uhr und 42 Minuten, 3 Minuten vor 8:45. Und dann gucken wir uns mal an, wer Geburtstag hat. Aber erst Hooked on Feeling.
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Dreiviertel ist es. Dreiviertel neun. 8:45 Uhr. Ihr hört die Sendung Der Morgen mit Gernot und wir schauen auf die Geburtstagskinder des Tages. David Rockefeller hätte heute Geburtstag. Ja, 12. Juni 1915 geboren und wir wissen ja alle, was er gemacht hat in seinem Leben. Ne? Vom Tellerwäscher zum Milliardär, sagt man immer so. Hat er auch geschafft, tatsächlich. George H.W. Bush, der ehemalige 41. Präsident der USA, 1924 geboren, der hätte heute auch Geburtstag gehabt. Gibt noch eine ganze Menge mehr. Ich muss hier immer so überfliegen. Das sind immer hier und da. Manche sind erwähnenswert und manche nein. Wer bestimmt das eigentlich? Na, der Moderator. Ich bin hier der Chef. Wen gibt's noch? Ich guck mal, erwähnenswert ist hier noch einer so ganz, ganz, ganz, ganz, ganz wichtig. Warte mal, ich guck mal da oben. Nein, ach, wir lassen das sein. Komm, wir nehmen jetzt hier den Herrn, den wir durchaus, ja, ich sag mal, alle kennen. Ne? Österreichischer Sänger, Moderator und Entertainer. Die Rede ist von Klaus Eberhartinger, ja? Frontsänger und Stimme der ersten allgemeinen Verunsicherung. 1950 geboren und somit heute 76 Jahre alt. Herzlichen Glückwunsch Richtung Ösiland. Und na klar, jetzt werden wir ihn würdigen mit dem durchaus bekanntesten Titel der ersten allgemeinen Verunsicherung. Küss die Hand, schöne Frau. Schöne Nummer. Da gibt's auch noch eine Maxi-Fassung, die hat der liebe Gernot auch da. Und die ist frivol bis anrüchig. Oh, spielst du die jetzt gerne? Nein, mache ich nicht, denn die Sendung bleibt jugendfrei. Wir spielen die Radiofassung. Warum machst du uns das erst so schmackhaft? Jetzt wollen wir es hören. Andermal. Vielleicht in der ersten Stunde oder so irgendwann mal. Da spiele ich euch den. Da hören doch nicht so viele Kinder zu. Bitteschön.

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1: Ottawan mit D-R-I-S-C-O. Gibt es auch ein Französisch und aber noch irgendwas, da wollte ich mal nachgucken. Aber spielt jetzt auch erstmal keine Rolle. Schöne Nummer aus der legendären Disco-Ära. Ihr hört die Sendung Der Morgen mit Gernot, der jetzt allerdings seine Pforten schließt. Das war's dann. Ich wünsche euch allen ein richtig tolles Wochenende. Ja, den Grill anschmeißen, nicht vergessen. Und dann, wenn ihr ein Bier aufmacht, macht bitte zwei auf. Ich nehme auch eins, aber könnt ihr das bitte vorher in den Kühlschrank stellen? Danke, sehr lieb von euch. Was wollte ich noch sagen? Richtig, für Kritiken könnt ihr euch gerne melden. Unter anderem bei der Telefonnummer 0170 18 16 616. 0170 18 16 616. Das ist der heiße Draht hier direkt ins Studio im schönen Märkischen Oderland. Und ich gehe auch auf Anrufe ein. Ihr könnt auch per WhatsApp schreiben oder per SMS, wie auch ihr möchtet. Ne? Nach 9 Uhr bin ich da gerne für bereit. Habe ich kein Problem mit. Und auch für Shitstuben, da stehe ich am meisten drauf. So richtig schön anrufen und erstmal Schmutzausdrücke von sich geben. Ja, da stehe ich voll drauf. Gernot. Dein Fetisch will hier keiner wissen. Ja, das ist richtig. Also viel Spaß jetzt mit den angeschlossenen, mit den nachfolgenden Sendungen. Da sind eine ganze Menge bei euch auf den Sendern. Wir hören uns Montag früh wieder, wenn es heißt, die Quasselstrippe gibt sich die Ehre. Naja, nicht ganz, der Morgen mit Gernot. Ich freue mich drauf. Werde auch mal ein bisschen Beine hochmachen, mich ein bisschen ausruhen und mich dann auf den Montag freuen. Wie immer, zünftig die Verabschiedung. Kennt ihr ja. Diener nach links, Diener nach rechts. Tschüss, tschüss ihr Lieben, macht's Schmugge. Aus dem wunderschönen Märkisch-Oderland verabschiedet sich euer bester Freund Gernot.
2: Schönes

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1: Im Studio Tom Husse. Jetzt ist es soweit, die Fußball-WM in Nordamerika ist gestartet. Los ging's mit einer großen Eröffnungsfeier im Aztekenstadion in Mexiko-Stadt, unter anderem mit Popstar Shakira. Im Eröffnungsspiel setzte sich dann Co-Gastgeber Mexiko mit 2:0 gegen Südafrika durch. Danach gewann dann noch Südkorea mit 2:1 gegen Tschechien. Für Deutschland geht's dann am Sonntag los. Gegner im Auftaktspiel ist WM-Neuling Curaçao. Die EU will weniger Asylsuchende und verschärft deswegen ab heute die Regeln. Asylverfahren sollen jetzt direkt an den EU-Außengrenzen durchgeführt werden und in den Schutzsuchende ankommen. Wer keine guten Aussichten auf Asyl hat, soll festgehalten und letztendlich direkt wieder abgeschoben werden, wenn es kein grünes Licht für die Einreise gibt. Von Menschenrechts- und Flüchtlingsorganisationen gibt es Kritik. Pro Asyl warnte im Vorfeld vor einem massiven Abbau der Flüchtlingsrechte. Es soll der größte Börsengang der Geschichte werden. Ab heute wird Elon Musks Raumfahrtunternehmen SpaceX an der Börse gehandelt. Aktien sollen zunächst für $135 das Stück ausgegeben werden. Experten mahnen, dass die Bewertung von SpaceX gerade zum Start zu hoch ausfallen könnte, auch wegen des Mythos rund um Musk. Anlegern in Deutschland rät

0: Daher Gerrit Fey vom Deutschen Aktieninstitut.
1: Für Anleger ist entscheidend, nicht alles auf eine Aktie zu setzen. Wer langfristig, breit gestreut und regelmäßig investiert, hat gleichzeitig einen eingebauten Sicherheitsmechanismus. Kleinanleger können diese Prinzipien mit Aktienfonds und ETFs einfach umsetzen. Je nach Fonds kann man sich so auch ein Stück SpaceX ins Depot legen.
0: Geheime Infos sollen im Bundestag stärker geschützt werden. Darüber denkt die schwarz-rote Koalition laut Handelsblatt nach. Hintergrund sind Russland-Kontakte von AfD-Politikern. Zuletzt waren mehrere nach St. Petersburg gereist. Dort trafen sie unter anderem russische Vertreter, die auf westlichen Sanktionslisten stehen. Seit Wochen warten Forscher darauf, nun ist das Wetterphänomen El Niño wieder da. Das hat die US-Wetterbehörde bekannt gegeben. Alle paar Jahre erwärmt sich das Wasser auf Äquatorhöhe im Pazifik sehr stark, was Auswirkungen auf das Wetter auf der ganzen Welt hat.
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3: Mit KI-Support. Viele Wolken sind heute Morgen am Start und von Westen her kommt immer wieder Regen rein. Am Alpenrand kann's länger nass bleiben. Später wird's im Südwesten eher trockener und die Höchstwerte liegen bei 15 bis 23 Grad. Morgen dann oft weiter wolkig mit Schauern, vereinzelt auch Gewitter. Im Süden aber meist sonnig und trocken bei maximal 28 Grad.
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1: Gerade noch die Tasse Kaffee im Studio getrunken und jetzt schon wieder für euch mit Punkt 9 interaktiv auf Sendung. Das Ganze 3 Stunden lang. Wir haben wieder tolle Beiträge, Informationen, schöne Schlager und Oldies für euch. Also freut euch mit mir zusammen auf 3 wirklich tolle Stunden bei Punkt 9 interaktiv.
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0: Angelina von Tommy Steiner war das und wir haben sie für euch, die schönsten und wirklich tollsten Hits aus Schlager und Oldies bei Punkt 9 Interaktiv. Mein Name ist Rick Moreno, euch nochmals einen schönen Vormittag. Und wer gerade so ein bisschen in richtiger Fußballlaune ist, der freut sich wahrscheinlich auch schon auf das Spiel unserer deutschen Fußballnationalmannschaft am Sonntag um 19 Uhr. Und hat wahrscheinlich schon die ein oder anderen Dinge dafür eingekauft, um sich wirklich einen richtig tollen Fußballabend zu machen. Die Fußball-WM ist eröffnet und wir kommen zu Christoph Thuhl, denn der hat nochmal ganz, ganz wichtige Infos für euch zur Fußball-WM 2026.
1: Die Fußballweltmeisterschaft 2026 wirft bereits ihre Schatten voraus und die Fans dürfen sich auf einige grundlegende Veränderungen freuen. Das Turnier in den USA, Kanada und Mexiko wird die größte WM der Geschichte. Die wohl wichtigste Neuerung: statt bisher 32 werden künftig 48 Nationalmannschaften teilnehmen. Damit erhalten deutlich mehr Länder die Chance, sich für das große Fußballturnier der Welt zu qualifizieren. Auch der Turniermodus wird angepasst. Die 48 Teams werden in 12 Gruppen mit jeweils 4 Mannschaften eingeteilt. Nach der Gruppenphase qualifizieren sich nicht nur die Gruppensieger und Gruppenzweiten für die K.O.-Runde, sondern auch die 8 besten Gruppendritten. Dadurch wächst die Finalrunde erheblich. Erstmals wird es ein 16-Finale mit 32 Mannschaften geben. Für den späteren Weltmeister bedeutet das ein zusätzliches K.O.-Spiel auf dem Weg zum Titel. Insgesamt steigt die Zahl der WM-Partien von bisher 64 auf 104 Spiele. Die Fans dürfen sich also auf noch mehr Fußball freuen und auf mehr Chancen für Überraschungen durch Nationen, die bislang selten auf der großen WM-Bühne vertreten waren. Eine weitere Premiere: erstmals wird eine Fußball-Weltmeisterschaft von 3 Gastgeberländern gemeinsam ausgerichtet. Gespielt wird in den USA, Kanada und Mexiko. Ob die Vergrößerung des Teilnehmerfeldes für mehr Spannung sorgt oder die Qualität einzelner Spiele darunter leidet, wird sich zeigen. Fest steht schon jetzt: die WM wird größer, internationaler und umfangreicher als jede.
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Der schönste und beste deutsche Schlager mit Nick P. und seiner Single Du und Ich. Und wir kommen jetzt mal zu den drei dümmsten Fragen des Tages. Ja, welche das wohl sind? Warum drücken wir stärker auf die Fernbedienung, wenn die Batterie leer ist? Gute Frage. Kommen wir zu Frage 2. Warum heißt es Rundfunk, obwohl nichts rund ist? Komisch, oder? Und zur dritten, warum gibt es Parkplätze auf einer Auffahrt und Auffahrten auf einem Parkplatz? Irgendwie merkwürdig. Jetzt wird der ein oder andere wahrscheinlich am Grübeln sein und währenddessen ihr das tut, mache ich noch weiter mit richtig toller Musik. Hier ist ein toller Oldie mit Words.

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1: Hier ist das Deutschlandwetter. Mein Name ist Rick Moreno. In einigen Teilen Deutschlands kommt es heute immer mal wieder zu Niederschlag. Es gibt also immer mal wieder Regen, Temperaturen bis zu 17 Grad. In der Nacht gehen die Temperaturen auf 12 Grad runter. Am Samstag ist es in einigen Teilen Deutschlands recht freundlich. In einigen Teilen gibt es aber auch noch etwas Niederschlag. Bis zu 19 Grad werden da die Temperaturen. Weiter geht's am Sonntag mit ebenfalls etwas Niederschlag, Temperaturen bis zu 17 Grad. Und die kommende Woche bleibt fast überall in ganz Deutschland trocken und sonnig. Kommt gut durchs Wochenende und macht so ein bisschen was mit der Familie.

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1: Für alle die, die gerade mit dem Auto unterwegs sind, euch eine wirklich richtig gute und stressfreie Fahrt, kommt gut durch den Tag. Und alle die, die gerade schon auf der Arbeit sind, zu Hause oder eben im Büro, genießt es einfach hier zuzuhören bei Punkt 9 interaktiv. Trinkt euch einen Kaffee dabei, vielleicht mit Milch oder Zucker oder vielleicht auch doch den schwarzen. Wir kommen jetzt zur Hörerumfrage. Und die Hörerumfrage, da geht es diesmal um ein Thema: Wovor hast du Angst? Und jetzt wird wahrscheinlich der ein oder andere gerade im Hintergrund auch sagen, wenn es jetzt nach mir gehen würde, ich hätte vielleicht vor Spinnen Angst oder sonst was. Katrin, Claudia und Mario haben uns da mal ihre Antworten drauf gegeben.
2: Moin, meine Angst ist, vor meinen Eltern zu sterben. Also mein Vater ist leider schon gestorben. Meine Mutter ist noch fit und rüstig mit 70, aber es passiert so viel auf der Welt. Das ist meine Angst, dass meine Mutter mich begraben müsste oder mein Bruder. Das möchte ich nicht.
3: Meine größte Angst ist als Beifahrer auf der Autobahn. Wenn ich selbst fahre, habe ich das Gefühl, die Situation unter Kontrolle zu haben. Als Beifahrerin muss ich mich auf meinen Fahrer verlassen. Ich muss Vertrauen aufbauen und sicher sein, dass er gut und sicher fährt. Besonders bei hohem Tempo auf der Autobahn und dann auch noch rechts die LKWs, da wird mir schon ein bisschen komisch. Am allerliebsten fahre ich selber und trage selber die Verantwortung. Ich wünsche allen gute Fahrt und liebe Grüße, Claudi.
4: Meine Panik besteht immer, wenn ich zu etwas Neuem machen muss und ich nicht weiß, was. So, ne, das ist so ein bisschen meine Angst, so das Ganze, ne, wenn ich nicht weiß, was auf mich zukommt.
1: Das waren drei Hörer mal zu hören zum Thema: Wovor habt ihr eigentlich Angst? Und wir machen jetzt weiter hier aus der Redaktion, aus dem Studio mit der neuen Single von Norman Langen. Wer kennt ihn nicht? Bei DSDS einen großen Sprung geschafft ins Schlagergeschäft. Und hier ist seine ganz, ganz neue Single: Die Liebe schafft das schon.

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1: Herz an, Welt aus. Mit uns durch den Sommer durch und das mit Musik von Anna-Maria Zivkov. Ihre neue Single gerade hier gehört. Wir kommen jetzt mal zu den Spielplänen, ja, der WM, gerade was Deutschland betrifft. Und da hat Christoph Thuhl, glaube ich mal, so ein bisschen was ausgerechnet.
2: Die diesjährige Fußballweltmeisterschaft findet gleich mal in 3 Ländern statt. Bedeutet in den USA, in Kanada und Mexiko und hat zur Folge, dass wir Deutschen uns auf lange Fußballnächte einstimmen müssen. Zumindest wenn wir alle Spiele verfolgen wollen, denn dann heißt es auch mal um 3 Uhr vor der Klotze sitzen. Für die deutschen Partien in der Gruppenphase sieht es allerdings ganz gut aus. Da kann ich euch beruhigen, da sind es relativ zuschauerfreundliche Zeiten. Wir starten mit dem ersten Spieltag. Am Sonntag, den 14. Juni gegen Curaçao, wird die Partie um 19 Uhr angepfiffen. Am zweiten Spieltag, das wäre der 20. Juni, trifft die deutsche Mannschaft auf die Elfenbeinküste und das um 22 Uhr. Gleiche Uhrzeit auch am dritten Spieltag. Das ist dann allerdings ein Donnerstag, besser gesagt der 25. Juni und dann geht es gegen Ecuador. Wie sieht es im restlichen Turnierverlauf aus? Wir konzentrieren uns erstmal auf das 16. Finale. Und wir gehen einfach mal davon aus, Deutschland käme weiter. Bedeutet, wären sie Tabellenerster in ihrer Gruppe E, würden sie am 29.06. um 22.30 Uhr spielen. Reicht es nur zum zweiten Tabellenplatz, dann wäre die nächste Partie am 30. Juni um 19 Uhr. Und wären sie einer der besten 8 Drittplatzierten, würde ihre nächste Partie am 1.07. um 18

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1: Las Vegas mit seiner Single Jung und Verliebt. Und den habe ich auch schon kennengelernt. Unter anderem bei einigen Veranstaltungen oder eben auch beim Branchentreff der DJ-Hitparade, die ja jedes Jahr stattfindet. Und das Schöne ist, man trifft ja immer so den ein oder anderen Künstler, Kollegen, der dann auch schon ja seinen Erfolg unter anderem hatte. Las Vegas unter anderem damals sogar bei der ZDF-Hitparade. Gerade haben wir ihn hier gehört. Bei uns geht's jetzt weiter mit dem Fun Fact, denn auch den gibt es hier in dieser Sendung. Und das jede Woche bei Punkt 9 interaktiv. Euch nochmal einen schönen Vormittag.
2: Wusstet ihr, dass Honig praktisch niemals verdirbt? Archäologen haben in altägyptischen Gräbern Honig gefunden, der über 3000 Jahre alt war und theoretisch immer noch essbar gewesen wäre. Dank seines geringen Wassergehalts und seiner natürlichen Inhaltsstoffe haben Bakterien kaum eine Chance. Also, während viele Lebensmittel ein Verfallsdatum haben, scheint Honig die Zeit einfach zu ignorieren.
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0: Das war die erste Stunde bei Punkt 9 Interaktiv. Die schönsten und besten Schlager für euch, unter anderem mit tollen Oldies zusammen. Und gleich in der zweiten Stunde könnt ihr euch freuen, da gibt's dann unter anderem Musik von mir, von Rick Moreno. Komm, lass uns tanzen, gleich im kurzen Mix hier zu hören. Dann Rihanna for Blue von Pia Sophie, die neue Single. Und es gibt sowieso von Ibo und viele weitere mehr. Zudem haben wir unter anderem auch für euch noch die ein oder anderen interessanten Themen. Denn es gibt die Neuheiten des Junis. Es gibt unter anderem den Star der Woche und das Daily Update und vieles, vieles mehr. Auch ein Rezept haben wir unter anderem noch für euch in dieser zweiten Stunde. Also unbedingt dranbleiben. Bis gleich.
1: Diese Hits gibt es in der zweiten Stunde für euch zu hören.

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1: Im Studio Tom Husse. Der Ball rollt bei der Fußball-WM. Die größte Weltmeisterschaft aller Zeiten ist gestern Abend offiziell eröffnet worden. Jana Klonikowski berichtet.
2: Erst die große Eröffnungsfeier im legendären Aztekenstadion in Mexiko-Stadt, unter anderem mit Popstar Shakira. Dann feierten Co-Gastgeber Mexiko und die meisten der mehr als 80.000 Fans im Stadion einen 2:0-Sieg gegen Südafrika. Neben all dem Jubel gab es aber auch vor dem Stadion Zusammenstöße zwischen Demonstranten und der Polizei. Im zweiten WM-Spiel setzte sich dann heute früh noch Südkorea mit 2:1 gegen Tschechien durch. Deutschland startet übermorgen gegen Curaçao ins Turnier.
1: In der EU gelten ab heute verschärfte Asylregeln. Unter anderem sollen Asylverfahren schon an den Außengrenzen durchgeführt werden, an denen Schutzsuchende zuerst ankommen. Menschen mit geringen Aussichten auf Asyl sollen dort festgehalten und bei einem negativen Bescheid letztendlich wieder abgeschoben werden. Es ist mittlerweile keine Seltenheit mehr. Drohnen kreisen über Flughäfen oder Kraftwerken und sorgen für Verunsicherung. Wie die Welt am Sonntag schreibt, plant die deutsche Flugsicherung jetzt ein bundesweites Abwehrnetz. Mehr von Anna Löwe.
3: Eine neue Plattform soll Infos von Mobilfunkmasten und von Drohnenabwehranlagen zusammenbringen. Eine KI soll dann die Daten bündeln und automatisch auswerten, um einen besseren Überblick über das Auftauchen von Drohnen zu bekommen. Dieses Lagebild soll dann in Zukunft die Grundlage für die Drohnenabwehr sein. Die Flugsicherung will das Netz gemeinsam mit dem Rüstungsunternehmen Hensoldt und der Deutschen Telekom aufbauen.
1: Im Bundesrat geht es heute um einen besseren Schutz vor häuslicher Gewalt. Die Länder entscheiden darüber, ob künftig elektronische Fußfesseln zum Einsatz kommen. Außerdem sollen Apotheken mehr Geld für Notdienste gerade in ländlichen Regionen bekommen. Damit soll die Versorgung mit Medikamenten abgesichert werden. Es soll der größte Börsengang der Geschichte werden. Ab heute wird Elon Musks Raumfahrtunternehmen SpaceX an der Börse gehandelt.

0: Experten mahnen, dass die Bewertung von SpaceX geradezu hoch ausfallen könnte, auch wegen des Mythos rund um Musk.
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2: Mit KI-Support. Viele Wolken sind heute Vormittag unterwegs und immer wieder kommt Regen runter, am Alpenrand teils auch länger. Im Lauf des Tages erwischt's dann auch den Osten, da wird's später ebenfalls nass. Die Höchstwerte liegen bei 15 bis 22 Grad. Morgen wird's deutlich freundlicher, im Süden oft sonnig, sonst mehr Wolken mit Schauern und vereinzelt Gewitter, maximal bis 28 Grad.
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1: Die zweite Stunde, Punkt 9, interaktiv mit mir, mit Rick Moreno. Wir haben für euch in dieser zweiten Stunde den Star der Woche mit dabei. Dann sprechen wir über den Juni. Was ist eigentlich gerade aktuell in diesem Juni? Und wir haben das Daily Update und viele weitere interessante Informationen mit Schlager und Oldies. Euch einen schönen Vormittag.
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Musik von Gigi Anderson mit seinem Song Jamaika. Und wir haben hier bei Punkt 9 interaktiv auch mal für euch die ein oder andere Änderung. Dann gibt's einfach mal wieder was ganz, ganz Neues in dieser Sendung. Das macht es so interessant. Also es ist nicht immer dasselbe, sondern wir werden dann auch mal schauen, dass wir mal neue Rubriken reinholen oder eben euch auch dann wieder mit ganz, ganz neuen Themen und Beiträgen versorgen. So muss das Ganze sein. Punkt 9 interaktiv mit mir, mit Rick Moreno, jede Woche Freitag von 9 bis 12 Uhr. Und jetzt gibt's Musik von Ramon Roselli. Küss mich, seine Single.

0: Gerade im Juni gibt es ganz, ganz viele neue, interessante Neuigkeiten und wir haben ja jemanden bei uns in der Redaktion, der jedes Mal hergeht und eben schaut, was ist eigentlich gerade so da draußen los. Das mache ich natürlich auch, das machen viele andere auch, aber der hat das mal so richtig drauf, zumindest was es angeht, richtig tolle Beiträge mit einzusprechen. Unser Kollege Christoph Thuhl hat sich mal Gedanken gemacht, was gibt's eigentlich Neues im Juni? Hier ist das kurze Update.
1: Mit dem Juni kommen wieder einige Neuerungen auf uns zu. Wer zum Beispiel mit dem Gedanken spielt, auf ein Elektroauto umzusteigen, kann sich über neue Fördermöglichkeiten freuen. Auch Besitzer von Solaranlagen profitieren. Künftig wird es einfacher, selbst erzeugten Strom mit Nachbarn oder innerhalb von Energiegemeinschaften zu teilen. Mehr Rechte gibt es auch für Verbraucher im Internet. Online-Verträge sollen sich künftig leichter widerrufen lassen. Außerdem wird beim Einkauf für mehr Transparenz gesorgt. Auf Honiggläsern muss künftig genauer angegeben werden, aus welchen Ländern der Inhalt stammt. Für viele Rentner gibt es ebenfalls gute Nachrichten. Die Renten werden angehoben. Weniger erfreulich für Nostalgiker, die MMS, also die Bildnachricht per Handy, verschwindet Ende des Monats endgültig und macht Platz für moderne Messenger-Dienste. Sportfans dürfen sich auf einen ereignisreichen Sommer freuen. Die Fußball-Weltmeisterschaft wirft ihre Schatten voraus und dürfte bei vielen für die ein oder andere kurze Nacht sorgen. Und während die Temperaturen langsam steigen, rücken auch die Sommerferien näher. In Rheinland-Pfalz ist es Ende Juni bereits soweit. Kurz gesagt, der Juni bringt neue Regeln, mehr Transparenz, technische Veränderungen und jede Menge Vorfreude auf den Sommer.

0: Summer-Feeling bei uns im Radio von Laura Wilde und wir gehen jetzt mal vom Sommer und diesem tollen Schlager zu internationalen Oldies. Was war eigentlich damals absolut in? Es gab so viele tolle Gruppen und wir haben eine Gruppe mal mit reingenommen in dieser Woche zum Star der Woche. Das ist nämlich ABBA. Und die haben ja wirklich weltweit ganz großen Erfolg gehabt. Wir schauen mal zurück und blicken mal zu ABBA auf die Geschichte. Und danach gibt's den Song Honey Honey von eben dieser tollen Band.
1: Heute geht es um eine der erfolgreichsten Popgruppen aller Zeiten, ABBA. Gegründet wurde die Band Anfang der 70er Jahre in Schweden. Die vier Mitglieder, Agneta Fältskog, Björn Ulvaeus, Benny Andersson und Annifrid Lyngstad, feierten ihren internationalen Durchbruch 1974 mit dem Sieg beim Eurovision Song Contest und dem Hit Waterloo. In den folgenden Jahren landete ABBA einen Welterfolg nach dem anderen. Songs wie Dancing Queen, Mamma Mia und The Winner Takes It All begeistern bis heute Millionen Fans. Anfang der 80er Jahre trennte sich die Gruppe jedoch und ging eigene Wege. Doch die Musik von ABBA blieb beliebt. Das Musical Mamma Mia und die gleichnamigen Filme machten die Songs auch bei jüngeren Generationen bekannt. 2021 überraschte die Band ihre Fans mit einem Comeback-Album namens Voyage. Heute begeistert ABBA außerdem mit einer innovativen Show in London, bei der digitale Abbilder der Band auf der Bühne auftreten. Fast 50 Jahre nach ihrem Durchbruch bleibt ABBA eine der bekanntesten und erfolgreichsten Popgruppen der Musikgeschichte.

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1: Hier ist das Deutschlandwetter. Mein Name ist Rick Moreno. In einigen Teilen Deutschlands kommt es heute immer mal wieder zu Niederschlag. Es gibt also immer mal wieder Regen, Temperaturen bis zu 17 Grad. In der Nacht gehen die Temperaturen auf 12 Grad runter. Am Samstag ist es in einigen Teilen Deutschlands recht freundlich. In einigen Teilen gibt es aber auch noch etwas Niederschlag. Bis zu 19 Grad werden da die Temperaturen. Weiter geht's am Sonntag mit ebenfalls etwas Niederschlag, Temperaturen bis zu 17 Grad. Und die kommende Woche bleibt fast überall in ganz Deutschland trocken und sonnig. Kommt gut durchs Wochenende und macht so ein bisschen was mit der Familie.
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0: Ein wirklich toller Country-Song hier von eben keinem anderen als Günther Gabriel, Truckstop, Tom Astor und ich. Und wenn wir uns so ein bisschen dran zurückerinnern, 1973 war es im März, da wurde unter anderem Truckstop gegründet. Kann ich mich noch genau dran erinnern. Wir kommen jetzt mal zum Daily Update von eben unserem Sven. Und er hat für euch die wichtigsten Infos zum heutigen Freitag, den 12.06.2026.
1: Hier ist das Daily Update vom 12. Juni, damit einen schönen Freitag zusammen. Es war eine medizinische Sensation mit einem Risiko, das heute kaum vorstellbar wäre. Am 12. Juni 1667 wagte ein französischer Arzt die allererste dokumentierte Bluttransfusion der Welt. Sein Patient? Ein damals 15-jähriger Junge. Damals allerdings wusste noch niemand etwas über Blutgruppen oder auch Verträglichkeiten. Trotzdem überlebte der Junge den Eingriff. Die Medizin machte damit einen ersten mutigen Schritt in Richtung moderner Bluttransfusionen. Bis dieses Verfahren allerdings wirklich sicher wurde, dauerte es noch viele Jahrzehnte. Heute ist der Tag des Tagebuches. Vielleicht auch, weil heute ein Mädchen Geburtstag hätte, die das wohl berühmteste Tagebuch der Welt geschrieben hat. Die Rede ist von Anne Frank. Während sie sich damals mit ihrer Familie vor den Nationalsozialisten versteckte, schrieb sie über ihren Alltag, ihre Hoffnung und ihre Ängste. Ihre Aufzeichnungen wurden später als das Tagebuch der Anne Frank weltweit bekannt und auch in mehr als 70 Sprachen übersetzt. Bis heute gilt es als eines der bewegendsten Zeugnisse über die Zeit des Holocaust. Geschrieben aus der Sicht eines jungen Mädchens, das wirklich nie die Chance bekommen hat, erwachsen zu werden, um vielleicht heute ihren 97. Geburtstag zu feiern. Ein Elvis-Klassiker hat heute vor 33 Jahren nochmal die Charts ganz neu erobert. Am 12. Juni 1993 stiegen UB40 mit ihrer Reggae-Version von Can't Help Falling in Love in die deutschen Charts ein. Die britische Band verpasste dem Welthit damals einen entspannten Karibik-Sound und landete damit einen Volltreffer. 6 Wochen lang hielt sich der Song auf Platz 2 der Charts. Und bis heute gehört diese Version zu den bekanntesten Coversongs der 90er Jahre. Apropos 90er, bevor Streaming und Social Media die Musikwelt verändert hat, sorgten damals Boybands in den 90ern für volle Konzerthallen und vor allem kreischende Fans. Einer der Köpfe hinter diesem Erfolg war damals Alexander Geist, der heute Geburtstag feiert. Als Mitgründungsmitglied von Touché landete er in den 90er Jahren mehrere Hits und wurde besonders bei Teenagern zum Star. Songs wie This Goodbye Is Not Forever machten die Band weit über Deutschland hinaus bekannt. Und für viele Fans sind sie bis heute einfach der Soundtrack ihrer Jugend. Und das war das Daily Update vom Freitag. Heute ist ja wie gesagt Tag des Tagebuches. Früher haben Menschen ihre Gedanken ja still und heimlich in so ein kleines Notizbuch geschrieben. Aber heute machen wir eigentlich immer noch exakt das Gleiche. Nur öffentlich für Instagram. Sven Weikam, Daily Redaktion.

0: Bei uns gibt es jede Woche für euch immer mal wieder ein Rezept, eine Idee. Das heißt, ihr könnt euch jetzt Stift und Zettel holen und eben mitschreiben. Und vielleicht ist das folgende Rezept ja genau das Richtige für euch und bringt euch dann einfach mal dazu, kurz einkaufen zu gehen nach meiner Sendung und vielleicht heute sogar noch loszulegen oder eben zu sagen, komm, das mache ich mal an einem ganz anderen Tag. Also, hier ist das Rezept für den heutigen Freitag und vielleicht passt es ja gerade so in eure Küche.
1: Sommerlicher Couscous-Salat mit Feta und Melone. Heute gibt es die perfekte Erfrischung für warme Sommertage. Einen bunten Couscous-Salat mit Feta und Wassermelone. Dafür einfach Couscous mit heißem Wasser quellen lassen und anschließend abkühlen. Dazu kommen gewürfelte Wassermelone, Gurke, Cherrytomaten und etwas rote Zwiebel. Für die besondere Note zerbröseln wir cremigen Feta darüber und geben frische Minze sowie Petersilie hinzu. Das Dressing ist ganz einfach. Olivenöl, Saft einer Zitrone, etwas Honig, Salz und Pfeffer verrühren und über den Salat geben. Alles vorsichtig vermengen und kurz ziehen lassen. Das Ergebnis? Fruchtig, frisch und herrlich leicht. Ideal für die Mittagspause, ein Picknick im Grünen oder als Beilage beim Grillen. Ein echtes Sommergericht, das in wenigen Minuten zubereitet ist und garantiert gute Laune auf den Teller bringt. Guten Appetit und einen sonnigen Tag.

Wir gehen gleich in die dritte Stunde. Dann gibt es für euch noch interessante Themen und Beiträge. Und wir haben dann unter anderem auch noch Schlager und Oldies weiterhin mit dabei. Also die letzte Stunde mit dabei sein. Und ich freue mich dann, euch hier noch wirklich richtig gut weiter zu unterhalten. Allen nochmal einen schönen Vormittag.

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1: Im Studio Tom Husse. Heute steht der womöglich größte Börsengang in der Geschichte an. Elon Musk will für sein Raumfahrtunternehmen SpaceX rund 75 Milliarden Dollar einsammeln und damit alle anderen Aktiendebüts in den Schatten stellen. Gelingt das, würde SpaceX mit fast 1,8 Billionen bewertet werden. Dazu sagte uns Finanzökonom Hans-Peter Burgdorf.
2: Zwischen dem, was das Unternehmen heute darstellt und der Bewertung, die wir haben, da liegen Welten dazwischen. Und das hängt natürlich sehr stark an der Person Elon Musk, an dem Mythos dieser Person, dem Glaube, dass er tatsächlich ja fast zaubern kann ökonomisch. Und wenn man diesen Mythos wegnimmt, dann würde man sagen, das ist eine sehr unrealistische Vorausschau in die Zukunft. Das wird so wahrscheinlich nicht passieren.
1: Das Warten für Fußballfans hat ein Ende. Die WM in Nordamerika ist offiziell eröffnet. Zum Start hat Co-Gastgeber Mexiko mit 2:0 gegen Südafrika gewonnen. Danach setzte sich Südkorea mit 2:1 gegen Tschechien durch. Zuvor war das Turnier mit einer großen Feier eröffnet worden. Nach jahrelangen Verhandlungen gelten in der EU seit heute verschärfte Asylregeln. Unter anderem sollen Asylverfahren schon an den Außengrenzen durchgeführt werden, an denen Schutzsuchende zuerst ankommen. Imme Kasten mit den Einzelheiten.
3: Menschen mit geringen Aussichten auf Asyl sollen dort festgehalten und bei einem negativen Bescheid letztendlich wieder abgeschoben werden. Daten wie Fingerabdrücke und Bilder sollen außerdem in einer Datenbank gespeichert werden, in der EU-Staaten prüfen können, ob jemand bereits in einem anderen Mitgliedsland registriert wurde. Die SPD hatte zuletzt angeregt, die Kontrollen an den deutschen Grenzen angesichts der Reform schrittweise zu beenden. Union und Innenminister Dobrindt wollen das erst einmal aber nicht.
1: Die deutsche Flugsicherung plant ein bundesweites Drohnenabwehrnetz. So soll laut Welt am Sonntag zunächst ein Lagebild entstehen. Das zeigt, wo überall Drohnen auftauchen, um die dann abwehren zu können. Dabei soll auch KI zum Einsatz kommen. Zuletzt hatten Drohnensichtungen immer wieder Flughäfen zeitweise lahmgelegt. Das Vorgehen von US-Präsident Trump im Irankrieg sorgt mal wieder für Verwirrung. Erst hatte er weitere Angriffe angekündigt, dann, dass bald ein Friedensabkommen bevorsteht. Das hat der Iran zurückgewiesen. Trump hat schon fast 40 Mal ein bevorstehendes Abkommen angekündigt. Bisher gibt es keins.
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4: Mit KI-Support. Viele Wolken sind heute Vormittag unterwegs und immer wieder kommt Regen runter, am Alpenrand teils auch länger.

0: Im Lauf des Tages erwischt's dann auch den Osten, da wird's später ebenfalls nass. Die Höchstwerte liegen bei 15 bis 22 Grad. Morgen wird's deutlich freundlicher. Im Süden oft sonnig, sonst mehr Wolken mit Schauern und vereinzelt Gewitter, maximal bis 28 Grad.
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1: Nach der kleinen Pause und den Nachrichten noch schnell einen Kaffee getrunken und schon wieder am Mikrofon und das für die dritte Stunde. Euch nochmals einen schönen Vormittag und wir haben in dieser dritten Stunde einen Beitrag zum Thema Schwitzen im Sommer. Dann gibt es noch unter anderem für euch andere tolle, interessante Informationen mit Schlager und Oldies und das News Update.
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1: Musik von Chris, du bist wie Sonne auf der Haut. Und der hat ja auch schon den ein oder anderen Schlagerpreis abgeräumt, auch bei der DJ-Parade unter anderem. Und jetzt kommen wir mal zu zwei ganz anderen, nämlich mich, genau, oder meine Wenigkeit, Rick Moreno und Markus Faber. Wir haben damals zusammen die Fox-Piraten gemacht. Und klar, ihr habt mich in der zweiten Stunde schon mit einem Einzelsong von mir gehört, aber mich gibt es sogar auch mit jemand anders zusammen. Und dieser Kollege, ja, war ein ganz, ganz lieber und netter Kollege, mit dem ich zusammen wirklich auch ganz, ganz tollen Erfolg hatte. Unter anderem bei der Covernummer von Wolfgang Petri. Sommer in der Stadt unter Fox Piraten. Und den gibt es jetzt hier für euch.

Ihr hört die Sendung Punkt 9 interaktiv am Freitag, den 12.06.2026. Und ich freue mich hier für euch dabei zu sein. In der dritten Stunde, mein Name ist Rick Moreno, euch zusammen nochmals einen schönen Vormittag. Und wir kommen jetzt mal zum News-Update. Hier sind die Kurznews für den 12.06.2026. Die Fußball-WM ist gestartet in den USA, Kanada und Mexiko. Die Eröffnungsfeier fand bereits gestern statt in Mexiko. Deutschland zählt zu den Mitfavoriten und es ist die größte Fußball-WM mit 48 teilnehmenden Mannschaften. Die WM bringt Milliarden Umsätze für Sponsoren, Medien und Gastgeberländer. Ukraine-Krieg bleibt zentrales Thema. Neue russische Angriffe und intensive diplomatische Gespräche prägen die Woche. Nahost. Die Lage zwischen dem Iran und Israel und den USA bleibt angespannt und spitzt sich hin und wieder zu. In der Unterhaltung, Helene Fischer startet ihre große Stadiontour und präsentiert erstmals ihre spektakuläre 360-Grad-Bühne. Fazit, die Woche wird klar von den Start der Fußball-WM 2026, der internationalen Krisen, Wirtschaftsfragen und größten politischen Debatten in Deutschland geprägt. Das waren die Kurznews.

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1: Hier ist das Deutschlandwetter. Mein Name ist Rick Moreno. In einigen Teilen Deutschlands kommt es heute immer mal wieder zu Niederschlag. Es gibt also immer mal wieder Regen, Temperaturen bis zu 17 Grad. In der Nacht gehen die Temperaturen auf 12 Grad runter. Am Samstag ist es in einigen Teilen Deutschlands recht freundlich. In einigen Teilen gibt es aber auch noch etwas Niederschlag. Bis zu 19 Grad werden da die Temperaturen. Weiter geht's am Sonntag mit ebenfalls etwas Niederschlag, Temperaturen bis zu 17 Grad. Und die kommende Woche bleibt fast überall in ganz Deutschland trocken und sonnig. Kommt gut durchs Wochenende und macht so ein bisschen was mit der Familie.
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0: die schönsten Schlager-Oldies auch bei uns am Vormittag. Und jetzt gehen wir mal zum Sommer 2026. Wie ist das eigentlich ohne Klimaanlage? Boah, ganz, ganz schlimm, oder? Schwitzen, schwitzen, schwitzen. Und das ist meistens gar nicht so gut, aber mein Kollege Patrick Hoffmann, der hat jetzt mal einen interessanten Beitrag. Da geht es nämlich um das Thema Schwitzen. Und worum genau? Wir hören mal rein.
1: Schwitzen nervt, aber ohne wär's zu gefährlich. Der Mensch hat über 2 Millionen Schweißdrüsen und ist damit eines der effektivsten Kühlwesen der Erde. Wir verdampfen pro Tag bis zu 10 Liter bei Hitze und oder bei Sport. Und Schweiß selbst, der riecht eigentlich gar nicht. Der Geruch entsteht erst durch Bakterien auf unserer Haut. Fun Fact dazu, Schweiß enthält auch Pheromone, also körpereigene Duftstoffe, die unsere Attraktivität beeinflussen können. 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

0: Ulala, die Nacht war heiß. Maite Kelly war das und die hat ja gerade ein ganz neues Album rausgebracht und ich kann wirklich sagen, es lohnt sich einfach mal hören und vielleicht gefällt es euch genauso gut wie mir. Wenn ihr mal Verbesserungen auch für diese Sendung haben wollt und ihr sagt einfach, Mensch, ich möchte mal gerne selber in der Sendung teilhaben oder ich möchte einfach mal mit dabei sein, ja, bei dieser Sendung und irgendwo auch mal eine Frage beantworten oder hab vielleicht mal wirklich für die nächste Woche einen schönen Musikwunsch, könnt ihr uns das gerne auch in die Redaktion schicken, beziehungsweise zu mir, rick-moreno@live.de, gerne auch, wenn euch die Sendung gefällt. Ja, also Rick mit R-I-C geschrieben, dann ein Bindestrich, dann genau, moreno@live.de und ich freue mich ganz besonders von euch auch gerne mal so ein kleines Feedback zu bekommen und bei mir geht's jetzt weiter schon mit dem nächsten Song und der nächsten Musik. Semino Rossi haben wir jetzt mit seinem Hit So ist das Leben.
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0: Dich, Luft und Liebe von Charlene. Ein richtig toller, erfrischend deutscher Schlager hier bei uns. Und wir kommen jetzt nochmal zu einer weiteren Hörerumfrage. Stellt euch mal vor, ihr habt euer Handy gar nicht dabei. Wie ist es eigentlich so ohne Handy? Kann man das nicht? Wir haben dazu mal eben Petra und den Stefan befragt und die haben uns darauf diese Antworten gegeben.
1: Also ich habe tatsächlich schon mal gehabt, dass ich den ganzen Tag ohne Handy sein musste, weil meins kaputt war. Und das war natürlich, ja, man ist doch wirklich total abhängig von diesem Ding. Und es ist schon schwierig. Es geht mir gar nicht so um irgendwelche Social-Media-Accounts und so. Es geht mir einfach darum, dass ich nicht erreichbar bin, ne? Und das ist ganz, ganz wichtig für mich, zumal meine Eltern schon sehr alt sind und vielleicht auch meine Kinder mal was wir von mir wollen, auch wenn sie erwachsen sind. Und das macht schon wirklich ganz viel mit einem, ne? Wenn man dann mal auch nur für ein paar Stunden ohne dieses olle Ding ist, eigentlich schon krass.
2: Oh ja, mit meinem Handy, da gab es schon einige Missgeschicke. Das Schlimmste, was mir wirklich passiert war, und das ist kein Witz, es war in der Toilette. Ich saß wohl etwas zu lange drauf. Ja, es ist aus der Tasche gefallen und dann war es in der Toilette. Ich konnte es aber noch retten. Gut, dass die Handys heutzutage wasserdicht sind.

90.9 Interaktiv geht so ganz, ganz langsam dem Ende entgegen. Und wenn ich so ein bisschen auf die Uhr schaue, habe ich nicht mehr ganz so lange Zeit. Was bleibt mir? Euch ein wirklich schönes Wochenende zu wünschen. Genießt es und macht ein bisschen was. Und vielleicht schaut das Wetter bei euch ja auch gerade so richtig schön aus, dass es vielleicht reicht für einen Spaziergang oder eben auch für andere Dinge, die man so unternehmen kann. Bis dahin, ciao, ciao und tschüss, sagt euer Rick Moreno und ich freue mich, euch nächste Woche hier wieder mit dabei zu haben.

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Moin Moin an alle Zuhörer und Zuhörerinnen, für euch hier live von hier aus dem Sendestudio, meist euer DJ Schnulli. Herzlich willkommen zur neuen Ausgabe der Top Schlager Charts 213. Viele Neueinsteiger sind dabei, die ersten zwei habt ihr gerade gehört. Jetzt geht's weiter mit Zu Blau, alles auf die Liebe. Schöne Grüße nach Köln, Bonn.

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1: So, davor hatten wir Melli, Mohawate und einmal noch ein Titel von Melli, Warum? So, und gerade eben hatten wir zu Heller, das Leben geht weiter. Jetzt kommt vor euch Denise Repulutsk. Ding, ding, dong. Schöne Grüße, bleibt gesund, dass wir uns wiedersehen und viel Spaß mit deinem aktuellen Song, den Top-Schlager-Charts. Liebe Grüße.

0: So, das war jetzt zum Beispiel Primiere. Die unterstützen meinen Topfschlagerschatz auch in Großbritannien und England. Deswegen habe ich gedacht, jetzt spiele ich mal auch einen Song wieder von denen. Ich war geflasht, du warst mir so nah und ich spüre diesen Vibe, hey. Der geht direkt in mein Herz. Gitten heißt der Titel. Weiter machen wir mit Mischa, Never Ever.
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0: 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Schöne Grüße.

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1: Das war Micha. Du brichst mein Herz. Walking you. Hänsel.
2: One.
1: Jetzt kommt für euch als nächstes Tim Peters.
2: Komm jetzt in den Chat. Treffe andere Hörer oder
1: schöne Grüße, bleib gesund, das kommt wieder zu Ihnen und viel Spaß mit deinem aktuellen Song in den Top Schlagerschatz.
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1: So, weiter machen wir mit Jürgen. Let's go.

0: Grüße gehen natürlich auch nach Holland.
1: Hallo Freunde, seid ihr gut drauf? Okay, wir nehmen die Hände nach oben.
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1: Ja, Tobi, die Party, Rakete, meldet weiter, der alte Falter.
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1: So, was Neues mitgebracht aus der DJ-Playlist von PP Mario Mondi. Amore mio. Mein Leben, einmal als normal und

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2: Und für immer. Jawohl, so kann man die Top Slugger Charts feiern. Und weiter geht's mit

Ja, so einen Song, den findet man nur bei TikTok. Da ist der Künstler sehr aktiv. Gerne mal reinschauen. Projekt mit Herz. Jetzt kommt für euch Babyboy 67.

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1: So, weitermachen wir mit Achim Petri und ganz...

0: Weitermachen wir mit Money.
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1: Und weiter machen wir mit der wunderbaren, einzigartigen, netten Manuela Pico und ihr aktueller Song

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1: So, weiter machen wir mit J. I. Y. Yes. Sie. D. Sie sind gefeuert. Aus 2026.

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0: Sabrina und Singer, wenn du mich wirklich willst. Habt ihr gerade gehört? Wenn du mich willst. Das Ganze im 70er Disco Beat Edition. Und so, und als nächstes habe ich was Neues mitgebracht aus Sommerfeld Records, so Breiner Go La Aperol. Viel Spaß!
1: Alle gut!

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0: Habt ihr gerade gehört, wenn du mich willst. Das Ganze im 70er Disco Beat Edition. So, und als nächstes habe ich was Neues mitgebracht aus Sommerfeld Records, Breiner, Go La Aperol. Viel Spaß!

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1: Was Neues mitgebracht von Shakira.

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1: Im Studio Philipp Nützig. Schönen guten Abend. No Olympia für Hamburg. Die Stimmen sind ausgezählt. Die Mehrheit der Hamburger möchte nicht, dass sich die Stadt für die Olympischen Spiele 2036, 40 oder 44 bewirbt. Knapp 55% haben dagegen gestimmt. Die Wahlbeteiligung lag bei 49,5%. Bürgermeister Tschentscher hat den Präsidenten des Deutschen Olympischen Sportbunds bereits darüber informiert, dass Hamburg seine Bewerbung zurückzieht. Nach dem Referendum in der Hansestadt sind noch Berlin, München sowie die Region Köln-Rhein-Ruhr im Rennen für die nationale deutsche Olympiabewerbung. Alle 8 Jahre bemüht sich Deutschland seit der Wiedervereinigung um den Einzug in den UN-Sicherheitsrat, bisher immer erfolgreich. Bei der Wahl am kommenden Mittwoch in New York könnte es aber eng werden für Deutschland. Österreich und Portugal sind die Konkurrenz. Beide Länder haben ihre Kandidatur früher verkündet und hatten mehr Zeit, auf Stimmenfang zu gehen. Bundesaußenminister Wadefuhl rührt derzeit nochmal intensiv die Werbetrommel. Er sagte am Abend im Ersten:
2: Der Friedensrat, den diese Welt sich geschaffen hat, das sind die Vereinten Nationen und das höchste Gremium ist der Sicherheitsrat. Es wäre ein Prädikat für Deutschland, dazuzugehören.

0: Und darum werben wir in diesen Stunden.
1: Die SPD widerspricht Forschungsministerin Bär in Sachen BAföG. Die CSU-Politikerin hatte den Funke-Zeitungen gesagt, dass die Reform der Ausbildungsförderung wohl nicht so schnell kommen wird, weil die Regierungsfraktionen das Ganze nicht mehr mittragen würden. SPD-Fraktionsvize Wiebke Esther sagte, das sei schlicht falsch. In Deutschland fehlen rund 2000 Staatsanwälte. Das beklagt der Deutsche Richterbund. Verbandschef Rebin sagte in der Bild am Sonntag, dass in fast allen Bundesländern 3 Ermittler die Arbeit von 4 machen. Strafverfahren würden dadurch immer länger dauern. Trainer Adi Hütter kehrt zu Eintracht Frankfurt zurück. Wie der Verein heute mitgeteilt hat, bekommt Hütter einen 3-Jahres-Vertrag. Er folgt damit auf Albert Riera, der zum Saisonende entlassen worden war. Hütter war bereits von 2018 bis 2021 Trainer bei der Eintracht.
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3: Viele Wolken hängen noch am Himmel, dazu kann es ab und zu noch nass werden und vereinzelt rumpelt's auch noch mit einem Gewitter. Insgesamt lässt das von Westen her aber nach. In der Nacht kühlt es runter auf Tiefstwerte zwischen 16 und 9 Grad. Morgen dann mal mehr, mal weniger Wolken, im Osten und Südosten immer wieder Schauer, sonst oft trocken bei maximal bis zu 26 Grad.

Teddy Caro, ich hab so geweint. Ja, ihr sollt natürlich nicht weinen, sondern Spaß haben hier, vor allem beim Weiterzuhören. Und natürlich auch gerne in unserem Chat. Ja, machen wir weiter mit den nächsten drei Neuvorstellungen. Marc Lorenz, nun bist du bei mir. Danach Midu, es bleibt nur eins. Und Frank Rebell, jetzt oder nie.

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Starkey war das für euch mit bei dir sein. Es geht weiter mit Stefan Stürmer und Finziert, dicht auf Malle. Danach Ela Zuberi mit Elastisch und Elia Sternhardt mit Rumbombe. Da muss ich jetzt aufpassen, dass ich das richtig ausspreche. Lauter Körperteile. Hals, Maul, Arsch, Gesicht. Naja, kann man auch falsch verstehen, wenn man es zu schnell spricht. Aber gut.

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1: Ab und zu stellen wir an dieser Stelle auch mal Autos vor, die zugegebenermaßen unter Luxus fallen, den sich nur wenige leisten können. 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

Das war Ilka Grönewald für euch. Und wenn ich träum, ja, ich hoffe, ihr träumt noch nicht, sondern hört mir weiter zu hier. Ja, ich habe die nächsten drei Neuvorstellungen für euch reingepackt. Julian Sommer, Loco Dante Sparda-Fuchs und André Schürrer mit dem Titel Wir sind die Deutschen. Ja, spätestens seitdem wir wieder WM haben, wird das ja auch jedem klar. Ja, danach geht's weiter mit Marvin Markel. Hallo Sommer. Ja, Sommerwetter haben wir ja die Tage jetzt auch endlich Gutes bekommen. Ja, machen wir wieder ein Dreier draus, drei aktuelle Neuvorstellungen am Stück. Schaut mal aus dem Fenster, was könnt ihr sehen? Mia Julia besingt natürlich den

Monika Martin war das für euch mit Sommerland. Es geht weiter mit Monique. Deutsche Vita per sempre. Danach Simone Canone mit Disco Fox. Ja, nicht nur die Musikrichtung Disco Fox, nein, auch der Titel heißt so. Ja, machen wir wieder ein Dreier draus. Drei aktuelle Neuvorstellungen am Stück. Caro Best, wir tanzen durch die Nacht. Ja, wünsche ich euch natürlich viel Spaß dabei. We'll be right back.

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1: Hallo, liebe Connect Radio Hörer und Hörerinnen im Weekend Warm-Up, heute mit Sebastian. Ich hoffe, euch geht's soweit gut. Letzte Woche haben wir ja pausiert. Jetzt geht's wieder weiter in ein frühlinghaftes, angenehmes Wochenende. Ich hoffe, ihr habt Vorfreude. Jetzt ist leider der ganze Feiertagsmarathon hinter uns, aber Wochenende gibt's immer noch und das ist zur Erholung da und für nichts anderes. Und um in das Wochenende reinzukommen, könnt ihr die beste Musik hören, hier auf Connect Radio.

Ja, liebe Connect Ready-Hörer und Hörerinnen, wie immer im Weekend Warm-Up bei mir starten wir mit einem Feiertag, der am 12. Juni ist, also an diesem Freitag. Und zwar ist heute in Deutschland der Tag des Tagebuchs. Warum der 12. Juni? Das Ganze hat einen historischen Hintergrund, und zwar der Geburtstag der Jüdin Anne Frank. Sie bekam zu ihrem 13. Geburtstag, und das ist eben der 12. Juni, in dem Fall 1942 gewesen, ein Notizbuch von ihrem Vater geschenkt, und das hat sie für mehr als 2 Jahre als Tagebuch genutzt. Geschildert werden die Erlebnisse und Gedanken der Zeit, als sie sich mit ihrer Familie in einem Hinterhaus in Amsterdam vor den Nazis verstecken musste. Der Rest ist bekannt und eine sehr traurige Geschichte. Und trotz dieses Rückblicks auf die historischen Ereignisse ist es dennoch so, dass in diesem Kontext im deutschsprachigen Raum der Tag des Tagebuchs herausgegriffen wurde. Tagebuch führen an sich ist ja das schriftliche Festhalten von Abschnitten oder Ereignissen des eigenen Lebens, und es hat sehr subjektiven Charakter, die Regelmäßigkeit des Berichtens als Kennzeichen, und ist eine sehr persönliche Angelegenheit. Manche nehmen einen schönen Einband aus Leder oder Leinen, andere verziert mit Schmetterlingen oder weißen Sprüchen, ganz nach Belieben, aber alle Geheimnisse dürfen und sollen ins Tagebuch. Tagebuch führen hat auch erwiesenermaßen positive Effekte auf die mentale Gesundheit. Das kann man im Rahmen vergangener Sachen sagen. Wenn man im Moment einfach niemanden hat, mit dem man über belastende Ereignisse sprechen kann, kann man das niederschreiben. Und das hilft nachweislich, auch wissenschaftlich untersucht. Oder Dankbarkeitstagebücher sind auch sehr bekannt. In diesem Sinne starten wir ins Wochenende mit dem Tag des Tagebuchs.

0: Ja, liebe Connect Radio Hörer und Herren, und am Sonntag haben wir auch einen ganz, ganz besonderen Tag, und zwar den sogenannten World Blood Donor Day, den Weltblutspendetag. Geht Blutspenden, rettet Leben, war ja immer das Motto und die Werbung dafür. Das Ganze findet zu Ehren des Geburtstags von Karl Landsteiner statt, dem Entdecker der Blutgruppen, und das ist eben der 14. Juni. Ziel ist natürlich relativ klar, man möchte ein öffentliches Bewusstsein für die Bedeutung der Blutspende schaffen, was natürlich völlig nachvollziehbar ist. Der World Blood Honor Day geht aufs Jahr 2004 dann zurück von der Weltgesundheitsorganisation WHO mit 3 internationalen Verbänden in diesem Kontext eben ins Leben gerufen und findet immer am 14. Juni statt. Wie gesagt, der Geburtstag des österreichischen Serologen und Pathologen Karl Landsteiner, denn der hat 1901 das AB0-System der Blutgruppen entdeckt und 1930 hierfür für seine bedeutsamen medizinischen Forschungen den Nobelpreis für Medizin erhalten. Ich denke, Blutspende ist eine freiwillige Abgabe einer gewissen Menge an Blut, in der Regel sind das so ein 0,5 Liter. Um das machen zu dürfen, jeder kann freiwillig Blut spenden, müssen ein paar Voraussetzungen erfüllt sein. Das steht im sogenannten Das steht in dem Anamneseblatt drin, da werden Sachen abgefragt, wie das Alter, Gewicht, der Gesundheitszustand und ob man überhaupt in Frage kommt oder nicht. Man muss mindestens 18 Jahre alt sein und darf 68 nicht überschritten haben, mindestens 50 Kilo tragen, und das entnommene Blut wird konserviert und im Anschluss auf Hepatitis A, B, C, HIV, Syphilis und andere Sachen untersucht, bis es zum Einsatz kommt, und dann wird es in einer Blutbank eingelagert. Laut Bundeszentrale der gesundheitlichen Aufklärung spenden statistisch gesehen vor den Sommerferien weniger Menschen Blut als zu anderen Zeiten des Jahres, aber der Bedarf ist hier vor allem hoch. Und das nochmal als Erinnerung. Innerhalb eines Jahres darf man Frauen 4-mal, Männer hingegen 6-mal als Spender in Erscheinung treten. Und das Ganze wird auch entlohnt. Man bekommt ein bisschen Geld dafür, wenn man das macht, und es hat einen guten Zweck. Jeder, der es kann, der keine Angst hat, das ist immer so das Zentrale, dass er ein bisschen Blut verliert und auch im Kreislauf kritisch reagieren kann, der kann das gern machen. Ich habe es schon mal gemacht. Einmal. Für mich war es für den Kreislauf nicht so gut. Dementsprechend habe ich es gelassen. Wie gesagt, Sonntag, Weltblutspendetag.
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Ja, liebe Connect Radio Hörerinnen und Hörer, es ist soweit. Ich denke, es interessiert nicht jeden. Trotzdem muss man es erwähnen. Und zwar ein Event, das, glaube ich, trotzdem auch in jetzigen Zeiten auf der Welt noch Massen mobilisiert, tritt wieder auf. Und zwar die Weltmeisterschaft. Die Fußball-Weltmeisterschaft ist am Donnerstag gestartet mit dem Eröffnungsspiel von Mexiko. Und die findet dieses Jahr ja in den Vereinigten Staaten statt, in sicherlich schwierigen Bedingungen und mit teilweise etwas schwierigeren Anstoßzeiten, weil dann doch die Zeitverschiebungen teilweise 12 Stunden etc. sind. Das ist sicherlich nicht ganz so einfach. Es ist immer schwierig, weil die Diskussion, ich sag jetzt mal, ich bin ja auch Fußballfan, vor allem lokal vom FC Nürnberg, aber es sind ja doch immer Diskussionen, dass man sagt, schaut man sich das jetzt an unter diesen Aspekten oder nicht. Ich muss aber trotzdem sagen, letztlich ist es am Ende auch der Sport und Fußball und das Zusammensein und dieses Event und wenn Nationen gegeneinander spielen, schon allein der Gedanke des Ganzen und auch dieses Fieber, ich werde mir natürlich Spiele anschauen. Es bleibt jedem überlassen, das Ganze wird jetzt knapp einen Monat angehen, am Sonntag spielt er auch tatsächlich Deutschland das erste Mal um 19 Uhr, dann gegen Curaçao. Man kann es anschauen, wenn man sich nicht dafür interessiert, kann man ja auch einfach ein bisschen Abstand nehmen und die Zeit anderweitig verbringen. Und zwar, indem man andere Dinge macht am Wochenende. Aber in dem Sinne möchte ich natürlich auch immer nochmal hier erinnern, das Fußballfieber darf jetzt auch wieder losgehen. Es ist Fußball-WM.

Ja, liebe Connect Radio Hörer und Hörerinnen, wie ich angekündigt habe, geht es diese Woche auch weiter mit meinem, Tipps, Psychologie-Tipps, wie man das Grübeln ein bisschen stoppen kann. Und da möchte ich diese Woche eine Methode vorstellen, die nennt sich die 54321 Erdungsmethode. Klingt an sich relativ unstressig, aber doch kompliziert, so viel mit Zahlen. Sie schafft aber, und das ist das Wesentliche, sofort Erleichterung. Und sie eignet sich immer dann, wenn man ein Problem hat und man muss irgendwo die Aufmerksamkeit wecken, um aus dieser Spirale sofort rauszukommen. Und sie wird auch oft verwendet von Menschen, die an Panikattacken leiden. Auch wenn sie keine Panikanfälle stoppen kann, kann man zumindest das Ganze beenden. Das funktioniert ganz gut. Und wie funktioniert das? Man versucht, wenn man im Grübeln ist oder im Stress versinkt, verlieren wir den Kontakt zum Hier und Jetzt und wir kauen auf allen Gedanken rum, die nur möglich seien. Dann ist das Ziel, machen Sie die 5-4-2-3-2-1 Methode. Suchen Sie sich zunächst 5 Gegenstände in Ihrer Umgebung, die Sie sehen können. Und Ihr Blick fällt vielleicht auf eine Lampe, auf Ihre Hände oder sonst was. Und nehmen Sie das bewusst wahr und sagen Sie sich, eine Lampe, ein Bildschirm und so weiter. Danach suchen Sie sich 4 Gegenstände in der Umgebung, die Sie tasten oder berühren können. Spüren Sie das Gewicht der Jacke, den Stuhl, auf dem Sie sitzen. Als nächstes 3 Geräusche, die Sie hören können. Der eigene Atem, die Vögel etc. Dann 2 Gegenstände, die Sie riechen können. Und zuletzt etwas, das Sie schmecken können. Und konzentrieren Sie sich jemals darauf. Sinn des Ganzen ist es Ablenkung. Es geht einfach nur um Ablenkung, die Sinne woanders hinzulenken und danach hat man das Ganze vielleicht schon vergessen und der Stress ist entspannt. Probiert es einfach mal im Alltag aus, die 54321 Erdungsmethode. Vielleicht auch fürs Wochenende gegen Stress und gegen zu viel Nachgrübeln.

0: So, liebe Connect Radio-Hörer und Hörerinnen, das Weekend-Warm-Up neigt sich dem Ende. Ich wünsche euch allen ein tolles, schönes, entspanntes Wochenende. Bedanke mich für eure Aufmerksamkeit. Nächste Woche wird euch Steffi begrüßen. Ich werde dann das nächste Mal etwas von einer Reise aus Prag vermutlich berichten können, die jetzt für mich ansteht. Genießt die Zeit damit, habt ein schönes Wochenende und auch eine schöne Woche danach und wir hören uns hoffentlich bald wieder. Bis dahin, euer Sebastian.
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Mit KI-Support. Viele Wolken hängen heute Nachmittag über Deutschland. Dazu kommt von Westen her immer wieder Regen rein. Am Alpenrand teils auch etwas länger. Im Nordosten bleibt's bis zum Abend eher trocken und im Südwesten.

Ja, halli, hallo, hallöchen, meine lieben Zuhörer und Zuhörerinnen. Hier ist sie wieder für euch, eure Madita, mit ihrer Ballermann-Sendung heute. Mal zum Wochenende mal ein bisschen Party-Mucke. Nee, das passt ja eigentlich immer ganz gut. Ja, ich begrüße auch Radio Starflare und Radio Mönchengladbach. Schön, dass ihr auch wieder mit dabei seid. Und ja, es ist schließlich das Wochenende, steht halt wie gesagt vor der Tür. Und ja, ihr hört gerade jetzt, schließlich steht das Wochenende hier vor der Tür. Begrüße wie gesagt alle angeschlossenen Radiostationen wie Radio Party, Radio Starflare und Radio Mönchengladbach. Wie gesagt, schön, dass ihr mit dabei seid. Ihr hört gerade mein Intro und nach meinem Intro geht es weiter mit Micky Krause und Julian Sommer und die singen jetzt für euch die haben ein Lied für euch mitgebracht, was Handwerker heißt. Ich sage jetzt mal Let's go und viel Spaß beim Zuhören.

Ja, weiter geht es mit Malozzi Boys und dem Titel Dachschaden. Ich sage jetzt mal euch viel Spaß damit und let's go Party Time!

Weiter machen wir jetzt hier mit Kreisliga-Legende und Kea und dem Titel Sie ist 18. Ab geht's, Leute!

0: Ja, hi, du hast mir doch gestern deine Nummer gegeben, ne?
1: Ja.
0: Ja, ich wollte kurz hören, ob wir morgen um 9 Uhr bei mir frühstücken wollen.
1: Ja, hätte ich Lust zu.
0: Ja, perfekt, dann treffen wir uns heute 19 Uhr bei mir, okay?
1: Cool, bis gleich, freue mich.

Ja, das war für euch die Kreisliga-Legende und Kea mit dem Titel. Sie ist 18. Jetzt geht es weiter mit links, rechts von den Snolleblockes, DJ Robin und Ike Höfgold.

Weitermachen wir jetzt hier mit DJ Red Black und Stereo Act mit dem Song Sarah Pergetti Amour.

Weiter geht's mit Miriam von Ott und mit dem Song Feiern mit Bier in der Hand. Let's go Party Time, Leute. Dreht die Boxen auf.

Ja, es ist doch immer wieder schön, den Leuten mal ein Lachen ins Gesicht zu zaubern oder jemanden mal so anzulächeln. Ja, im HG darf ich dann mal den DJ Schnulli begrüßen, der sich jetzt erstmal ausruhen wird. Der ist ja gerade reingekommen von seiner anstrengenden Arbeit, die er heute gehabt hat. Und weitermachen.

jetzt geht es weiter hier auf Schlag auf Schlag. Ihr habt mich bis 18 Uhr und dann geht's dann weiter mit den nachfolgenden Programmen. Markus Simons habe ich jetzt hier für euch mit dem Titel Aber es gibt dich nur einmal für mich.

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1: Ja, meine Lieben, das wollen wir jetzt gar nicht anfangen, so lange feiern, bis der Arzt kommt. Das kommt manchmal nicht gut. Jetzt geht es weiter mit Bier und Bauch von Steve Garrett.

Dankeschön.

Jetzt habe ich hier. Ah, nee, das war für euch. Andi schiebt anders mit dem Titel Weiß der Geier. Und jetzt kommt gleich danach Micky Krause mit Oh, wie ist das schön?

weiter geht's mit mir, Julia, und meine Anja und Lorenz Büffel mit dem Song Der Zug hat keine Bremse.

Weißt du, machen wir jetzt hier mit Julian Sommer, Mia, Julia und Franzi mit dem Titel Ruf den Doc.

Alex Ente mit Partys unser Leben.

meine Lieben, hier kommt auch schon für heute mein vorletzter Titel und das ist von Ingo Wenig mit dem Titel Dürrenjäger und danach habe ich noch mein Outro für euch.

meine Lieben, hier kommt auch schon mein Outro für heute und das ist von Rammstein mit Adieu. Ich verabschiede mich von allen Hörerinnen und Hörern und von den Gästen und wo ihr mir überall zugehört habt. Ich verabschiede mich von Radio Party, von Radio Starflare und von Radio Mönchengladbach. Schön, dass ihr alle mit dabei wart. Wenn ihr mich das nächste Mal hört, einfach mal in den Sendeplan gucken und ja, wünsche euch noch einen schönen Abend und später eine gute Nacht und kommt gut ins Wochenende rein.

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Tja, ist wieder live. Euer Tobi, die Partyrakete aus Wuppertal. Das Ganze wie gewohnt bis 22 Uhr.

Tja, warum lässt du mich allein? Die Frage stelle ich mir auch ständig. Das war die neue Single von Melly Mo gewesen. Und das Album kommt auch noch dieses Jahr. Und demnächst wird dann wahrscheinlich noch was anderes geschehen. Dazu dann irgendwann mehr. Hier geht's weiter mit Achim Petri und er trifft mitten ins Herz.

Tja, das war Helene Fischer mit Heute Nacht. Ja, und die ganze Zeit Kinderliederalben aufgenommen und man hat ja nichts mehr wirklich von ihr gehört. Und dieses Jahr geht sie richtig auf großer 360-Grad-Arena-Tour, was auch immer das sein soll, auf jeden Fall. Die Tickets sind sehr, sehr, sehr schnell verkauft. Wir machen weiter mit Mitch Keller und seine neue Single heißt Das sind keine Tränen. Und danach kommt Christine Stark mit Alemania. Viel Spaß damit.

Tja, das war Christine Stark mit ihrer neuen Single Alemannia und wir machen weiter mit einem jungen Mann. Der hat schon die nächste Single am Start, nämlich in knapp 3 Wochen kommt schon die neue Single Isabella. Aber bevor die kommt, hat er erstmal noch was anderes rausgehauen, nämlich Die Liebe schafft das schon. Hier ist Norman Langen. Viel Spaß damit.

Nino D'Angelo und Marina Marx mit Bella Italia. Wir haben weiter mit Mido. Er hat ein Album am Start auf jeden Fall und er hat eine neue Single, die da heißt Mich verstehen. Hier ist Mido. Viel Spaß damit.

Mido war das gewesen mit Mich verstehen. Wir machen weiter mit Mike Leon Groschen. Seine neue Single heißt Gentleman. Und danach kommt Frank Lukas mit deiner neuen Single Schachmatt im TSMP Remix. Ja, mal gucken, was das ist. Viel Spaß damit.

Schachmatt war das von Frank Lucas im TSMP Remix. Kennt ihr das? Ihr hört ein Lied oder ein Freund oder Freundin oder Bekannter hört ein Lied und auf einmal habt ihr voll den Ohrwurm und ihr hört das Lied 10-mal, 20-mal, 30-mal und kein Mensch weiß überhaupt, wie das überhaupt ist oder beziehungsweise kann man sich gar nicht vorstellen, dass er es ist. Aber es ist wirklich so. Es gibt Lieder, da denkt man sich, wow. Und das hat einer geschafft, den habe ich letztes Mal noch auf der Beachparty gesehen in Holzappel und habe mit dem noch da ein bisschen gesprochen und letztes Mal auch noch mal bei der Fanny-Parade. Und ich weiß gar nicht, wo er in der DJ-Parade steht, der Song, ob er überhaupt darin steht. Auf jeden Fall ist er richtig cool hier. Steffen Jungs mit sich lieben, ja. Verlieben, nein.

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1: Hiernach habe ich dann für euch Marco Schuldmaker mit Engel Bewahrer, Alfred Haberl mit Leichtes Leben und Caroline und DJ Aaron mit Male Ladies.

Falter, der alte Falter, meine aktuelle Single mit 90 Minuten Ewigkeit. Aber 90 Minuten Ewigkeit ist ja nur ein Song für die WM. Das bedeutet, nach der WM wird der Song natürlich dann wahrscheinlich auch dann nicht mehr in meinem Programm sein. Aber der Walter, der bleibt. Der Walter bleibt. Und wir machen weiter mit einer jungen Frau. Die war schon bei meiner Kids und Friends. Das dreimal war sie schon da gewesen. Und ihre neue Single heißt René va plus. Hier ist Pia Sophie.

Aus Fremden werden Freunde von Gut und Christine wäre es gewesen. Wir machen weiter mit Klu Simon und er besingt seine neue Single, die da heißt Männlich ist. Ja, was ist männlich? Das wollen wir doch mal wissen.

Sich lieben, ja, verlieben, nein, nochmal gespielt in einer anderen Version. Ja, eine Version gefiel mir irgendwie überhaupt nicht. Wir machen weiter mit einem jungen Mann, der war bei DSDS gewesen und hat dann auch später noch die Dschungelkrone bekommen. Die Rede ist von Joey Heindl und er hat gedacht gehabt, ach, was andere können, das kann ich auch. Ich nehme einfach mal einen guten Song und mache den einfach mal auf Deutsch. Hier ist Joey Heindl mit Schwer zu erklären. Im Original heißt das Lied Words.

Wenn du mich wirklich willst, die neue Single von Sabrina Sänger. Und wir machen weiter mit einem Musikwunsch für einen Freund Tobias. Und der geht an Carola und Finn. Und ihr habt es gewünscht. Axel Fischer mit Amsterdam. Viel Spaß damit.

Tja, das war die neue Single von Mario Maxim, Feuerengel. Wir machen weiter mit Larissa und sie behauptet, ich kann dich sehen. Und danach kommt die neue Single von Selena Mars, Gefühle total.

Das war nochmal Schachmatt in der normalen Version. Viele liebe Lisa, liebe Grüße zu dir und wir machen weiter mit dem Musikwunsch von dem lieben Tobias und der Musikwunsch Matthias Karas mit Ich bin dein Co-Pilot. Viel Spaß damit.

Tja, ich schenke dir heute nach die schönsten Rosen. Das waren die Pharos. Ja, die Pharos sind ja auch ausgewandert. Das ist der Martin und das ist eigentlich ein Hypnotiseur und die sind ausgewandert nach Gran Canaria. Und dort leben sie auch die ganze Zeit schon, er und Michaela. Und ja, haben wahrscheinlich da auch ein sehr, sehr schönes Leben. Das war die neue Single von den beiden. Ich schenke dir heute Nacht. Auch er hat eine neue Single am Start. Er ist jetzt im Düsseldorfer Schlagercafé und ja, nimmt da momentan ein bisschen das Ding in Anspruch, um für seine Tour zu proben, mit seiner Band ein paar Aufnahmen zu machen, etc. pp. Die Rede ist von Nick P. Und seine neue Single heißt Du und Ich.

Tja, das ist auch ein Song von mir, von meinen Balladen. Wann? Sag mir wann. Ich kann euch schon sagen, wann wir uns wiederhören, nämlich am 6.7.2026.

Tja, wir machen wir damit Bianca und sie ist aus dem Takt. Und danach kommt noch Frank Patrick Lindner, wenn der Wahnsinn will.

Tja, Lieben, das war's gewesen. Das war die Gastmodi vom 8.6.2026. Wir hören uns wieder, wenn ihr Lust habt, am 6.7.2026. Gleiche Stelle, gleiche Welle.

Ich wünsche noch eine schöne Woche. Stream fleißig meine Songs bei Spotify. 90 Minuten Ewigkeit weiter. Und nicht vergessen, bleibt mir treu. Euer Tobi. Ciao, ciao.

Als nächstes haben wir Anna-Maria Zimmermann mit 1000 Träume weit. Ja, was habt ihr denn für Träume? Also ich habe schöne Träume. Genau. Dann Bonnie M. mit Brown Girl in the Ring. Schalalalala. Genau. Dann Blümchen mit Herz an Herz, Tag und Nacht, immerzu daran gedacht. Genau. Viel Spaß!

haben wir Celine Dion mit I'm Alive. Dann Chris Tuxi mit Hallo DJ, mach mal laut. Ja, halt eure Ohren zu, es wird laut. Dann Costa Cordalis mit Viva la Noche. Viel Spaß!

Nächstes haben wir Conny Frobös mit zwei kleine Italiener. Dann Kulturclub mit Do You Really Want to Hurt Me? Ja, und dann melde ich mich nochmal zurück.

0: Nächste Lied, das ist für die Honey. Mein Schatz, Honey, ich liebe dich. Ich bin so froh, dass es dich gibt. Das ist nämlich, das Lied ist von Claudia Jung mit Tausendmal Ja.
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Das ist es halt, die wahre Liebe, ne? Die gibt es nicht immer. Genau. Ihr hört schon, David Hasselhoff mit Flying in the Wings of Tenderness. Dann die Flippers mit Lotusblume. Dann Luna mit Mamboleo.

Nächstes Mido mit Zapfsäule 7. Dann Raimi Salazar mit The Sound of Silence. Dann Ross Anthony mit Ich bin, was ich bin. Ja, ich bin auch, was ich bin. Genau.

wir als nächstes Scooter mit How Much Is The Fish? Ich hoffe, ich habe das jetzt richtig ausgesprochen. Dann Stereo Act mit Feed Vicky Leandros, Grüße an Sarah. Dann die Baseballs mit Don't Worry, Be Happy. Viel Spaß dabei!

0: Nächstes haben wir Unheilig mit Ich würde dich gern besuchen. Dann Wickfield mit Saturday Night. Dann Aaron Neville und Linda Ronstadt mit All My Life. Viel Spaß!
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Als nächstes haben wir Sascha Feat Zander mit O Susi. Dann Aqua mit Barbie Girl. Dann Amen Feat Dean mit Mein Stern. Viel Spaß!

nächstes kommt Baccarat mit Yes Sir I Can Boogie. Dann Andrea Berg mit Viel zu schön, um wahr zu sein. Dann Aneka Japanese Boy. Genau. Und danach melde ich mich nochmal, weil dann kommt mein Outro.

Hört schon den Outro. Leider ist die Sendung schon vorbei. Hat mir sehr gefallen, dass ihr zugehört habt.

zugehört habt und auch hier bei Soundhouse Radio und Teddybär. Und dass Hanni, meine Verlobte, auch zugehört hat, das hat mir auch gefallen. Ich hoffe, dass ich nächstes Mal wieder dabei bin. Ich denke mal schon. Ja, genau. Ich wünsche euch noch einen schönen Abend und ein schönes Wochenende. Genau.

war eins der letzten Werke von Jeff Beck zusammen mit Johnny Depp, das Coveralbum 18, von dem auch dieser Track stammte, Venus in Force, im Original gesungen von Lou Reed mit seiner Band The Velvet Underground. Und hier kommt noch ein Velvet Underground Cover von keinem geringeren als Keith Richards. I'm waiting for the man.

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1: Zum letzten Mal im Dezember und zum letzten Mal in diesem Jahr. Das Sound Nugget Album des Monats. Mit Liebesliedern von David Coverdale und seiner Band Whitesnake. Love Songs. Und kein Grund zum Weinen. Im nächsten Jahr gibt's neue Alben des Monats. Hier der Titel: Too Many Tears, Whitesnake.

Später noch ein Titel aus dem Album des Monats Dezember von Whitesnakes Love Songs. Hier kommt was über einen Stern, passt da irgendwie zur Weihnachtszeit. Joe Egan und Jerry Rafferty, zusammen nannten sie sich Steelers Wheel Stars.

Ein Titel aus der Rubrik Lang Vergessenes. Steelers Wheel und The Star. Und was kurz vor Weihnachten ist, hier noch ein Stern. Ein strahlender Stern. Ein brightest Star. Lily Hyatt präsentiert uns den

Was passt außer Sternen zur Weihnachtszeit? Ganz klar, Glocken. Und hier kommen ein paar weihnachtliche Flötentöne. Von Ian Anderson und Just With Time. Wing Out. Solstice, The Bells.

einer der Christmas-Songs, die wirklich schön gemacht sind und die man nicht ständig in der Adventszeit um die Ohren gehauen bekommt. Jethro Tull, Wing Out, A Solstice, The Belt. Übrigens ist dieser Song im Jahr 1977 erstmalig im Februar erschienen, auf der LP Songs from the Wood. 1977, da war auch Alice Cooper schon erfolgreich. Und von dem gibt es auch was Neues. Our Love Will Change the World.

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1: Aus dem Jahr 1970, Arjen Taylor, Indiana Wants Me.

In Deutschland war es kein so großer Hit, aber in USA und United Kingdom. Ardeen Taylor, Indiana Wants Me aus dem Jahr 1970, gehört heute zu den vergessenen Songs. Genau wie das hier, was 20 Jahre später kam. Von einem Mann namens Terry Ronald. Calm the Wage.

Die Broken Arrows aus Kansas City, Worst of the West. Das ist Musik, die man im deutschen Radio wohl sonst kaum hört. Aber hier in den Sound Nuggets. Was man im deutschen Radio im Moment sehr viel hört, das ist Weihnachtsmusik. Manchmal ein bisschen zu viel und immer das Gleiche. Hier in den Sound Nuggets gibt's auch ein bisschen Weihnachtsmusik, die man nicht unbedingt immer und überall hört. Hier sind die Go-Go-Jones. 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

Die Go-Go Dolls. Christmas, don't be late. Und auch ich werde nicht zu spät sein. Zur zweiten Stunde der Sound Nuggets. Und so lange gibt's noch was von Pink. Pink Floyd. On the Turning Away.

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1: Ja, hallo nochmal. Und die zweite Stunde beginnt mit Aktuellem. Lange haben wir drauf gewartet, auf ihr neues Album. Und es wird nun mit gut einem Jahr Verspätung im Frühjahr erscheinen. The Battle at Garden's Gate heißt das Ganze denn. Und die Rede ist von der Band Greta Van Fleet. Und es gibt bereits zwei Vorveröffentlichungen. Hier ist einer, My Way Soon.

Im nächsten Jahr dann mehr vom neuen Album von Greta Van Fleet, welches übrigens am 16. April erscheinen soll. Noch ein bisschen hin zum April. Noch befinden wir uns im Dezember. Und darauf weist uns Alison Stewart hin.

Alison Stewart, Dezember. Und den Dezember, den verbindet man doch mit dem Winter. Auch wenn der kalendarisch erst am 21. anfängt. Passenderweise hier winterliche Musik von den Rolling Stones. Winter.

Ja, mit dem Text bereiten sie uns schon ein bisschen darauf vor, die Jungs von Extrabreite, dass dieser Winter wohl nicht so angenehm wird, was dann nicht unbedingt am Wetter liegt. Trösten wir uns mit ein bisschen weihnachtlicher Musik von Chris Pope und den Courts UK. Come on, it's Christmas Day.

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1: Und wenn das Love of Songs heißt und von Whitesnake kommt, dann darf ein Titel nicht fehlen. Als letzter Track aus dem Dezember Album des Monats. Whitesnake, ihr absoluter Klassiker. Is This Love?

Whitesnake 1987. Is this love? Eine ähnliche Frage stellte sich die Band Foreigner 3 Jahre zuvor. I wanna know what love is. Dieser Song wurde etliche Male gecovert. Mit hier eine ganz seltene Version aus dem Jahr 1990 von Gloria Gaynor.

Die Toten Hosen, Shake, Rattle and Roll aus ihrem aktuellen Werk Learning English, Lesson 3. Ihre Hommage an den Mercy Beat der frühen 60er Jahre. Und auch diesen Titel haben sie da drauf gecovert. Von Jerry and the Pacemakers. Ferry Cross the Mercy. Hier im Original.

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1: Und da bleiben wir in der ersten Hälfte der 60er Jahre mit den Chiffons. One Fine Day.

Und hier noch was passend zur Vorweihnachtszeit von der Formation Love Unlimited. Sie waren eigentlich der Background-Core von Barry White und machten hier und da auch was ohne ihren Chef. 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
1: Ganz frisch erschienen, das neueste Werk der Band Drive-By-Truckers. The New OK.

Titelsong ihres aktuellen Albums The New Okay von der Band Drive-By Truckers. Bei Drive-By Truckers denkt man an Highways, an staubige Highways, an Highways, die rot staub. Wet Dust Highway, so dieser Song hier. Von einer zu Unrecht vergessenen Band namens Dax Deluxe. Eine echte Rarität. Dax Deluxe, Wet Dust Highway.

Die Stimme von Sean Taylor mit seiner Formation Duck the Deluxe, über die ich euch sonst gar nicht viel erzählen kann. Was soll's? Mach mal weiter mit Musik. Mit guter Musik von einer Band, die auch nur Insidern bekannt sein durfte. King King, Can't Keep From Trying.

Ja, ein heute geht natürlich an alle Country-Freunde. Ihr habt doch wieder den Scorpi live on air. Natürlich mit der Country-Sendung wie jeden Dienstag. Ja, ich bedanke mich erstmal recht herzlich bei meiner Vertretung für vorige Woche. Ganz liebe Grüße dahin. Ja, und dann schauen wir mal, wie es hier weitergeht. Und da würde ich mal ganz einfach sagen, wir sagen da gleich mal hier den ersten Titel an. Und zwar Michael Roy mit Here World of Mine. Ja, und damit grüße ich natürlich alle Hörerinnen und Hörer, die hier zugeschaltet haben. Und bedanke mich natürlich bei allen Moderatorinnen und Moderatoren, die vor mir gesendet haben. Wünsche euch natürlich einen schönen Multifreier und natürlich viel Spaß bei meiner Sendung.

Tja, mit dem schönen ruhigen Titel sind wir hier erstmal reingestartet in meine Country-Sendung. Ja, schauen wir mal, was die Playlist heute so hergibt. Unter anderem habe ich natürlich hier Cody Jenks mit Liebers.

Ja, selbstverständlich habe ich natürlich auch deutsche Titel drin. Und zwar hier gleich ein Musikwunsch, der hier reingekommen ist. Und da grüße ich mit einem Haut die allen neu zugeschalteten Hörer. Und zwar wurde hier gewünscht, Linda Peller, Papa, stell dein Bier hin. Ich habe noch gar keins aufgemacht.

Und tja, jetzt kann der Papa wieder sein Bier trinken gehen, weil er ja tanzen gewesen ist. Wir machen natürlich weiter hier mit Johnny Lee und The Yellow Rose, also die gelbe Rose.

Tja, übrigens, das war ein Duett mit Lane Brody gewesen und Johnny Lee. Und hier geht es natürlich weiter mit dem nächsten Musikwunsch, den ich gerade reinbekommen habe. Und zwar wurde hier gewünscht Lady Antebellum mit Need You Now.

Tja, und wir gehen natürlich ganz liebe Grüße an alle Country-Freunde, die hier zugeschaltet haben oder wieder zugeschaltet haben. Jo, und wir gehen natürlich weiter hier in meiner Playlist mit Jason Aldean und Asphalt Cowboy.

Tja, da hat mich doch wieder ein Musikwunsch erheilt. Hier muss irgendwo ein Linda Pellerfan sein. Aber egal, ich spiele es natürlich, das ist klar, gell? Und zwar wurde gewünscht von Linda Peller, Engel lieben meist die Falschen. Keine Ahnung, was er damit sagen will.

Tja, Musikwünsche habe ich natürlich auch hier reinbekommen, aber erstmal spielen wir hier weiter meiner Playlist Nitty Gritty Dirt Band mit Walking Man. Ja, der arbeitende Mann. Ja, wie gesagt, wenn ihr Musikwünsche an mich habt, dann lasst es mich wissen. Am besten via WhatsApp, das geht immer am schnellsten. Ansonsten einfach in den jeweiligen Chat reinkommen, wo ich drin bin. Und da könnt ihr mir das dann auch persönlich schreiben. Also, viel Spaß bei meiner weiteren Sendung.

Tja, einer der bekanntesten Mädels in der Country-Szene ist natürlich Lynn Anderson und hier mit ihrem ganz bekannten Titel, der auch von vielen anderen gesungen wurde, Stand By Your Man.

0: Tja, Gunter Gabriel meint hier, ich bin CB Bunker. Ja, das bin ich natürlich auch. Und CB Bunker und natürlich nicht nur CB, sondern auch Amateurfunk. Aber das ist ein geiler Titel.
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0: Mal waren wir CB-Funker doch ein bisschen schneller.
1: Ich bin CB-Funker auf Kanal 4 Mobilstation.
2: Ja, der CB-Punk war mit dem Handy etwas eingeschlafen, aber inzwischen kommt er wieder, weil aus dem ganz einfachen Grund, wenn alle Technik versagt, ein CB-Punk bzw. Amateurfunk geht dann immer. Ja, so dazu. Weiter geht's hier natürlich bei mir in meiner Playlist mit Whitey Knight und Another Pre-Partender.

Doch, genau so ist es. Hier und Tom Astor, ja, das ist Country-Musik. Und die ist live, ja, von meiner Seite her zumindest, gell? Aber es ist eben alles aus der Konserve.

Tja, und natürlich habe ich auch noch ein paar andere Titel in meiner Playlist, und zwar Dr. Hook and the Medicine Show, und zwar Xavier's Mother. Ja, wurde viel gecovert, aber ich denke mir mal, das ist, glaube ich, das Original.

Zwei Sachen mir noch nicht, weil wie gesagt, meine Sendezeit ist ja noch nicht vorüber, gell? Wir haben ja noch ein bisschen Zeit. Max Fu mit Servus Bayern und da grüße ich natürlich auch alle Bayern, die hier mitlauschen.

0: 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Und zwar im Tom Astor und ich sehe die Trucks vorüberziehen.
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1: Tja, ob man die Trucks noch weiter vorüberziehen sehen, das fragt sich jeder, weil, wie gesagt, wenn die Subvention wegfällt von den 17 Cent, dann frage ich mich, wo führt das noch hin? Aber egal, nicht unser Problem, da müssen wir alle ran. Hank Williams Junior und Eric Church mit You Ready for the Country.

Hier geht's natürlich mit einem Musikwunsch weiter. Und zwar wurde hier gewünscht Josh Turner mit Your Man. Und da gehen natürlich ganz liebe Grüße mit einem Howdy an alle Country-Freunde.

Kenny Chesney mit seinem Piratensong. Weiter geht's hier natürlich bei mir noch etwas Deutsches hier. Und zwar Michael Holm, denkt nicht mehr daran. Oh, Cowboy.

0: Tja, von einem Michael zum anderen, und zwar hier Michael Hassel mit Der Tag ist mein Freund. Und danach habe ich wieder einen Musikwunsch reinbekommen.
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1: 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Ja, das ist natürlich der Musikwunsch, der hier reingekommen ist. Ich habe danach natürlich gleich noch einen reinbekommen, aber immer eins fürs andere. Lynn Anderson erstmal hier mit Hello, darling.

ist natürlich den nächsten Musikwunsch. Den spiele ich natürlich selbstverständlich gerne. Und zwar wurde hier gewünscht Traxter mit Take It Easy, altes Haus. Und da gehen natürlich ganz liebe Grüße und ein Howdy an alle Country-Freunde.

Titel habe ich natürlich noch, weil wir haben ja noch eine knappe halbe Stunde hier. Und zwar Tex Harbor, der kleine Tracker. Ja, und ich grüße natürlich alle neu zugeschalteten Hörer hier mit einem Howdy. Hier ist euer Scorpion Mike bis 20 Uhr mit Country Time.

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ich bin natürlich nicht 500 Meilen weg von zu Hause wie Johnny Hill, sondern ich bin zu Hause. Ja, und da geht's in meiner Playlist natürlich weiter mit John Party und A Night Shift.

So, was haben wir noch? Ein paar Liedchen habe ich natürlich noch, bevor meine Sendzeit zu Ende geht. Und zwar ja 3 Tuken mit 1000 Meilen von

0: ist natürlich hier Tom Astronormal mit Flieg, junger Adler, und zwar mit einer Version aus 2008, weil er hat es schon viel früher einmal gesungen.
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0: Tja, das ist wahrscheinlich noch das einzige Zuverlässige, wo man was verschicken kann. Also wenn ich da an Hermes denke oder irgendwas anderes, oha, da kräuseln sich bei mir alles Mögliche. Gell? Ja, Traxtor, schick es mit dem DPD.
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0: Ja, das war natürlich Musikwunsch und da geht natürlich an alle Hörerinnen und Hörer hier in den jeweiligen Radios.
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0: Ja, schönen guten Tag, Mahlzeit. Ah, nee, hatten wir ja schon. 16 Uhr bei Totti und bei dem Peter. Hallo,
1: Hallo,
0: Peter.
1: hallo Totti.
0: Hallo, die anderen da auch draußen. Vielleicht kurz begrüßen.
1: Ja,
0: Du.
1: am besten
0: Genau.
1: machst du das. Das
0: In der Liste, ne? Wer alles
1: machst
0: eingeschaltet
1: du am
0: hat.
1: besten.
0: Na klar, ich mach das schon. Ja, ihr Lieben, dann ist wieder Radio Clan am Start. Dann Hannis Musikworld. Es hat sich nichts verändert seit heute Morgen um 10. Mit Radio White Dragon, Peters Musikdiener, Musikworld Gießen. Dann Piraten, mein Herzradio und Radio Wunderland. Genau. Was hat Peter euch mitgebracht? Er ist für seine Sendung in Deutsch heute verantwortlich. Ich mache heute den englischen Teil.
1: Ja.
0: Und jetzt kommt erstmal was ganz Tolles, ein Intro, was ich auch wieder von einem guten Kollegen bekommen habe, wo über uns beiden, ja, gesprochen wird. Nein, mehr gesungen wird. Und danach kommen wir mit unserer Auswahl. Bis gleich.

0: Ja, genau. Jetzt geht die Party richtig los. Du nimmst wieder das Deutsche und ich nehme das Englische am besten. Wie
1: Ja.
0: gehabt? Ja, so lange wie du der Meinung bist. Bitteschön.
1: Gut. Anna-Karina Wojcik macht mit Stefan Ross ein Duett, und zwar Ich hab noch nie so geliebt. Ein Lied, das auch im
0: Englischen.
1: Englischen aus Dirty Dancing kommt.
0: Okay. Ja, dann haben wir Boos, Honey, Bee.
1: Hornsby.
0: Hornsby und Zorange mit It's the Way It Is. Jo, das am Freitagnachmittag 16 Uhr bei der schönsten Kaffeezeit.

0: Ja, und bevor gleich ein kleiner Werbespot kommt für uns oder für euch alle, möchte ich doch im Radio Clan im Radio Chat möchte ich da die Madita herzlich grüßen und ja, schön, dass du bei Radio Clan dabei bist. So, jetzt kommt etwas für uns alle. Und danach geht's gleich weiter mit der nächsten Musik.
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0: Ja, und da Peter sein Platz eben verlassen hat, kommt er gleich wieder. Kommt erstmal der Titel Art Garfunkel und J.R. Floss und Lukas Cordalis mit der Boxer.

0: So, lieber Peter, jetzt zu dir.
1: Ja, jetzt machen wir weiter und zwar mit Bruce Willis. Mhm, etwas ungewöhnlicher, nicht nur Schauspieler, sondern auch Sänger. Und zwar, wer die Serie Moonlight, das Model und der Schnüffler kennt, da singt er nämlich, und zwar Good Lovin'.
0: Das ist so ein geiles Lied.
1: Eine Live-Aufnahme.
0: Das ist so ein tolles Lied, finde ich. Da wollen wir es mal abspielen.